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3: Im Studio Philipp Nützig. No Olympia für Hamburg. Die Stimmen sind ausgezählt. Die Mehrheit der Hamburger möchte nicht, dass sich die Stadt für die Olympischen Spiele 2036, 40 oder 44 bewirbt. Knapp 55% haben dagegen gestimmt. Die Wahlbeteiligung lag bei 49,5%. Bürgermeister Tschentscher hat den Präsidenten des Deutschen Olympischen Sportbunds bereits darüber informiert, dass Hamburg seine Bewerbung zurückzieht. Nach dem Referendum in der Hansestadt sind noch Berlin, München sowie die Region Köln-Rhein-Ruhr im Rennen für die nationale deutsche Olympiabewerbung. Alle 8 Jahre bemüht sich Deutschland seit der Wiedervereinigung um den Einzug in den UN-Sicherheitsrat, bisher immer erfolgreich. Bei der Wahl am kommenden Mittwoch in New York könnte es aber eng werden für Deutschland. Österreich und Portugal sind die Konkurrenz. Beide Länder haben ihre Kandidatur früher verkündet und hatten mehr Zeit, auf Stimmenfang zu gehen. Bundesaußenminister Wadefuhl rührt derzeit nochmal intensiv die Werbetrommel. Er sagte am Abend im Ersten:
4: Der Friedensrat, den diese Welt sich geschaffen hat, das sind die Vereinten Nationen und das höchste Gremium ist der Sicherheitsrat. Es wäre ein Prädikat für Deutschland, dazuzugehören, und darum werben wir in diesen Stunden.
3: Der neue FDP-Chef Kubicki will das Profil seiner Partei schärfen und bei politischen Streitfragen Gegenwind in Kauf nehmen. Bei seiner Rede auf dem Parteitag in Berlin sagte er, der Debattenraum in Deutschland werde immer kleiner. Reale Probleme würden automatisch ins rechte Lager abgeschoben. Man dürfe die Kritik an Migrations- und Klimapolitik aber nicht der AfD überlassen. Für die anstehenden Landtagswahlen sieht der 74-Jährige gute Chancen für die FDP. Deutschlands Fußballer haben den letzten Heimtest vor der WM deutlich gewonnen. Gegen Finnland schaffte die DFB-Elf in Mainz ein klares 4:0. 2 Tore erzielte Stürmer Dennis Undav. Für den gab es nach dem Spiel im zweiten Lob von Bundestrainer Julian Nagelsmann.
5: Ich finde, Dennis war sehr gefährlich, hatte ein bisschen Pech bei seinem ersten Abschluss, aber war immer gefährlich und war, glaube ich, an 3 Toren beteiligt, von dem er ein gutes Spiel gemacht.
3: Am Dienstag fliegt der DFB-Tross dann in die USA.
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3: Von der Mitte über die östlichen Mittelgebirge bis in den Südosten ziehen noch Regenwolken durch. Am Anfang kann auch noch mal ein Gewitter dabei sein. Sonst bleibt's oft trocken und ab und zu bildet sich Nebel. Aktuell liegen wir bei 16 bis 9 Grad. Im Laufe des Morgens lässt der Regen nach und heute am Tag geht's dann mit mehr Wolken weiter, aber meistens trocken. Dazu werden es 19 bis 26 Grad.

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1: Im Studio Philipp Nützig. No Olympia für Hamburg. Die Stimmen sind ausgezählt. Die Mehrheit der Hamburger möchte nicht, dass sich die Stadt für die Olympischen Spiele 2036, 40 oder 44 bewirbt. Knapp 55% haben dagegen gestimmt. Die Wahlbeteiligung lag bei 49,5%. Bürgermeister Tschentscher hat den Präsidenten des Deutschen Olympischen Sportbunds bereits darüber informiert, dass Hamburg seine Bewerbung zurückzieht. Nach dem Referendum in der Hansestadt sind noch Berlin, München sowie die Region Köln-Rhein-Ruhr im Rennen für die nationale deutsche Olympiabewerbung. Alle 8 Jahre bemüht sich Deutschland seit der Wiedervereinigung um den Einzug in den UN-Sicherheitsrat, bisher immer erfolgreich. Bei der Wahl am kommenden Mittwoch in New York könnte es aber eng werden für Deutschland. Österreich und Portugal sind die Konkurrenz. Beide Länder haben ihre Kandidatur früher verkündet und hatten mehr Zeit, auf Stimmenfang zu gehen. Bundesaußenminister Wadefuhl rührt derzeit nochmal intensiv die Werbetrommel. Er sagte am Abend im Ersten:
2: Der Friedensrat, den diese Welt sich geschaffen hat, das sind die Vereinten Nationen und das höchste Gremium ist der Sicherheitsrat. Es wäre ein Prädikat für Deutschland, dazuzugehören, und darum werben wir in diesen Stunden.
1: Der neue FDP-Chef Kubicki will das Profil seiner Partei schärfen und bei politischen Streitfragen Gegenwind in Kauf nehmen. Bei seiner Rede auf dem Parteitag in Berlin sagte er, der Debattenraum in Deutschland werde immer kleiner. Reale Probleme würden automatisch ins rechte Lager abgeschoben. Man dürfe die Kritik an Migrations- und Klimapolitik aber nicht der AfD überlassen. Für die anstehenden Landtagswahlen sieht der 74-Jährige gute Chancen für die FDP. Deutschlands Fußballer haben den letzten Heimtest vor der WM deutlich gewonnen. Gegen Finnland schaffte die DFB-Elf in Mainz ein klares 4:0. 2 Tore erzielte Stürmer Dennis Undav. Für den gab es nach dem Spiel im zweiten Lob von Bundestrainer Julian Nagelsmann.
3: Ich finde, Dennis war sehr gefährlich, hatte ein bisschen Pech bei seinem ersten Abschluss, aber war immer gefährlich und war, glaube ich, an 3 Toren beteiligt, von dem er ein gutes Spiel gemacht.
1: Am Dienstag fliegt der DFB-Tross dann in die USA.

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2: Im Studio Tom Husse. Schönen guten Morgen. Im Prozess um einen geplanten Anschlag auf ein Taylor Swift-Konzert in Wien ist ein Urteil gesprochen worden. Der Angeklagte muss 15 Jahre hinter Gitter. Dirk Justus.
3: Die Geschworenen sprachen den 21-Jährigen in dem Prozess in allen Anklagepunkten für schuldig. Der Islamist hatte die Pläne gestanden. Er wollte im August 2024 viele Fans des US-Superstars töten. Der junge Mann war nach einer Warnung von US-Geheimdiensten einen Tag vor dem geplanten Anschlag festgenommen worden. Alle Taylor Swift-Konzerte in Wien wurden daraufhin abgesagt. Eine von ihm selbst gebastelte Bombe soll damals fast fertig gewesen sein.
2: In der Debatte um die Diätenerhöhung für Bundestagsabgeordnete machen Grüne und Linke Druck. Sie fordern die Koalition in der Rheinischen Post auf, schnell einen Gesetzentwurf ins Parlament zu bringen, damit die Diätenerhöhung ausgesetzt wird. Das wäre ein wichtiges Zeichen für die Menschen im Land. Das Trikot der Nationalmannschaft tragen. Bei der Fußball-WM gehört das für viele Fans einfach dazu. Die Verbraucherzentrale rät, wer der online einkauft, sollte besonders gut aufpassen. Stichwort Fake-Shops und Plagiate. Silas Quering.
4: Ja, vielen sind die Trikots im Fanshop zu teuer und sie schauen nach günstigeren Angeboten und da wird's problematisch. Bei günstigeren Shops kommen die Pakete oft aus Nicht-EU-Ländern und erfüllen Standards zur Produktsicherheit nicht. Rückgabe und Reklamation scheitern schnell an fehlenden Kontakten oder teuren Rücksendungen. Wer in einem Fake-Shop bestellt, bekommt außerdem gar keine Ware und das Geld ist auch futsch. Deshalb sollte man beim Shoppen genau hinschauen, so die Verbraucherschützer.
2: Die Hitzewelle hat Westeuropa weiter fest im Griff. In Italien wurde für Städte wie Rom und Florenz die höchste Warnstufe ausgerufen. Auch in Frankreich wird geschwitzt. In einer Grundschule im Südwesten des Landes musste der Unterricht zeitweise gestoppt werden. 53 Grad wurden in dem Gebäude gemessen. Wer bekommt den Deutschen Filmpreis? Das zeigt sich heute Abend in Berlin. Da werden wieder die Lolas verliehen. Große Favoriten sind die Dramen »In die Sonne schauen« und »22 Bahnen«. Was schon feststeht, der Ehrenpreis geht in diesem Jahr an Regisseur Wim Wenders.
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5: Trocken geht's in den Morgen rein, dabei sind ein paar Wolken unterwegs. Richtung Südosten wirkt's oft klarer. Im Laufe des Tages wird's dann schwülwarm und vor allem im Westen kann's am Nachmittag und am Abend teils heftige Gewitter geben. Dazu werden es verbreitet 26 bis 33 Grad. Morgen in der Nordhälfte meist trocken mit einem Wolkenmix, sonst ab und zu Schauer und Gewitter, maximal 34 Grad.

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0: Congratulations singt er das Ding in Englisch und auch in Deutsch. Man gratuliert mir. Sir Cliff Richard machte hier in der französischen Variante den Opener meiner Sendung.
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0: Freitag ist der Freutag. Genau, der Freutag der Woche, denn wir starten zusammen ins wohlverdiente Wochenende. Heute ist Freitag, der 29. Mai. Mein letzter Tag mit der Sendung Der Morgen mit Gernot. Ja, zumindest im Mai. Siehst du, der ist nämlich dann vorbei. Oh, poetisch wird er auch noch am letzten Tag. Kannst du mal sehen. Meine Sendung gibt's montags bis freitags immer von 6 bis 9 Uhr live und unlive von 3 Uhr in der Nacht bis 6 Uhr an als Wiederholungssendung vom Vortag. Auch diese Sendung wird wiederholt dann am Montag um 3 Uhr. Geht's los. Zur vollen Stunde werdet ihr informiert mit Nachrichten, Sport und Wetterbericht in kompakter Variante, wie eben gehört. Dann in der 20. Sendeminute ein kleiner Beitrag um halb. Die Wetteraussichten 10 nach halb. Gucken wir mal, wer heute Geburtstag hat. Und musikalischerseits, wie immer, seid ihr gewohnt, der Fairnessfilter ist scharf geschaltet. Bedeutet, ich spiele meinen deutschsprachig gesungenen, gefolgt von einem nicht deutschsprachig gesungenen Titel. Das immer im Wechsel. Und dazwischen kommt die Plapperschnauze und sagt euch die aktuelle Uhrzeit, wie sich's gehört in der Morgensendung. 6 Uhr und 8 Minuten, 8 Minuten nach 6 und nach Sir Cliff Richard in Französisch. Hören wir also was Deutsches. Rebel Tell, für mich soll's rote Rosen regnen. Der Titel ist logischerweise bekannt von der guten, unvergessenen Hildegard Knef. Ja, da ist der mir ein Begriff. Den hören wir jetzt und ich freue mich, dass ihr so zahlreich eingeschaltet habt. Moin, moin, los geht's zum Start ins Wochenende.
4: Mit 16.

0: behalten.
1: Rebel Tell mit der schönen Nummer Für mich soll's rote Rosen regnen. Das hat die Hilde doch auch mit der Formation Extra Breit zusammengesungen, ne? Kann ich mich erinnern. Aus der neuen deutschen Welle in dieser Richtung. Ne? Wobei das ja sonst eigentlich ein sehr, sehr klassischer, entspannter Schlager ist. Wie wir ja wissen, 6 Uhr und 12 Minuten haben wir es. 3 Minuten vor 6:45. Jetzt gehen wir wieder zu mitten auf die Straße, nämlich zu Middle of the Road, The Talk All. Nee, off. Entschuldigen Sie bitte, da war das off dazwischen. Also nochmal, The Talk of All the USA. Das Ding ziehen wir uns jetzt rein. Und dann erzähle ich euch, dass in Berlin der Wohnungsbau, der mit sehr viel, 480 Wohnungen oder so, einen riesengroßen Haken hat. Erzähle ich euch gleich.
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Middle of a Road, The Talk of All the USA. Um 6 Uhr und 16 Minuten in der Zwischenzeit, schon eine Minute nach Viertel 7. So, versprochen ist versprochen, gleich hören wir Elke Best. Die Babys kriegt immer noch ich. Zuvor schauen wir mal auf diese kleine Mitteilung hier. Ja, ihr wisst ja, ich finde ja mal so, was war das? Fundstück der Woche gab es mal. Hier ist tatsächlich Fundstück des Tages. Also, die Wohnungs- es gibt ja mehrere, aber wollen wir nicht mal Werbung machen. Also eine Wohnungsbaugesellschaft in Berlin, ja, hat 420 neue Wohnungen. Entschuldigung, falsche. Nochmal von vorne.

0: Stattdessen richtet die Wohnungsbaugesellschaft 380 Abstellplätze für Fahrräder und Lastenräder ein. Das entspreche den Vorgaben der aktuellen Berliner Stellplatzverordnung, die durchschnittlich 2 Radstellplätze pro Wohnung kalkuliert. Jo, alles gut. Sag mal, darf man bei einem Fahrradstellplatz auch einen Esel anbinden? Ich frag für einen Freund. Ja. Die spinnen, die Römer. Ja, kenne ich irgendwo her. Warte mal, das wandeln wir mal um. Die spinnen, die Multikulti-Buletten.
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0: Alkebest, Zögling von Gunter Gabriel, die Babys krieg immer noch ich. Und der Titel selbst stammt auch aus der Feder von Gunter. Wir haben es 6 Uhr und 22 Minuten, 8 Minuten vor 6:30. Jetzt gibt's den versprochenen Beitrag und dann Survivor und Burning Heart. Die britische Hausfrau Elaine Sheridan hatte einen gehörigen Schreck bekommen, als ihr aus einer gerade geöffneten Dose Hundefutter eine Kröte entgegensprang. Ich habe einfach losgeschrien. Ich konnte es nicht glauben, berichtete sie jetzt der Boulevardzeitung Sun. Das Tier hatte 3 Monate in der luftig verschweißten Dose verbracht und war darin aus Frankreich nach England verschifft worden. Der Amphibienexperte Roger Meek sagte, die Kröte sei in der Dose vermutlich in die Winterstarre gefallen und habe dadurch so lange überleben können.
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0: Survivor kennen wir mit Eye of the Tiger zum Beispiel und hier, aber Burning Heart macht auch kein schlechtes Klangbild, finde ich. Ne? 6 Uhr und 27 Minuten, 3 Minuten vor 6:30. Kostas Kordalis singt am Strand von Griechenland. Und am Montag, ne, am Montag hatte ich das englische Original gespielt, ne, mit Russ Abbott und Atmosphäre. Ja? Finde ich richtig dufte. Auch die englische Variante gefällt mir. Hier das deutsche Pendant-Stück vom unvergessenen Costa.
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0: Flotte Mucke zum Wachwerden mit Costa Cordalis am Strand von Griechenland um 6.31 Uhr, eine Minute nach halb sieben. Wir hören jetzt die Wetteraussichten, wie versprochen, und ein paar Verbrauchertipps können sich anschließen. Wer keine hört, hat richtig Glück, denn er hat einen Sender gewählt, wo keine Werbung gibt. Oder es liegt lokal nichts vor. Der hört dann dafür Simon & Garfunkel und I Am A Rock, ne? Paul, Simon und Art Garfunkel. Na bitte.
1: Trocken geht's in den Morgen rein. Dabei sind ein paar Wolken unterwegs. Richtung Südosten wirkt's oft klarer. Im Laufe des Tages wird's dann schwülwarm und vor allem im Westen kann's am Nachmittag und am Abend teils heftige Gewitter geben. Dazu werden es verbreitet 26 bis 33 Grad. Morgen in der Nordhälfte meist trocken mit einem Wolkenmix, sonst ab und zu Schauer und Gewitter, maximal 34 Grad.

0: Simon & Garfunkel, I'm a Rock. Ja, der nächste Titel ist 60 Jahre Unterschied zu dem gehörten eben. Ja? Und zwar nagelneu. Ja? Von vorher Woche? Nee. Von gestern? Nee. Von heute? Ja. Heute 0 Uhr ist er freigegeben worden, der Titel. Der nagelneue Titel von Helene Fischer. Heute Nacht. Hier ist er. In der Sendung Der Morgen mit Gernot als Premiere. Wie ich das wieder gemacht habe. Tja, ich habe einen heißen Draht zu Helene. Da ist er.
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0: Der nagelneue Titel von Helene Fischer. Ja, der ist genau 6 Stunden und 38 Minuten alt, der Titel. Ja, ist er freigegeben worden. Genauso spät, wie es jetzt ist. Richtig. Wir haben 6 Uhr und 38 Minuten. Um 0 Uhr Mitternacht, da wurde er dann freigegeben. Heute Nacht, na gut, die Helene Fischer-Fans, die toben, ist klar. Und die Schlager-Fans, ja, die nicken auch mit dem Kopf. Und die, die, deutsche Schlager nicht so mögen, die schütteln mit dem Kopf. So ist es nun mal. Ihr hört die Sendung Der Morgen mit Gernot und die Premiere des nagelneuen Titels von Helene Fischer heute Nacht. Altered hören wir jetzt. Ne, Image fehlt noch. Image kommt noch mit dran. Happy Birthday, na bitte.
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John F. Kennedy hätte heute Geburtstag gehabt, wobei er wäre 109 Jahre alt geworden. Biologisch möglich, sagen wir mal vorsichtig möglich, wie auch immer. Heute ist der 29. Mai und wie gesagt, John F. Kennedy 1917 geboren, hätte heute Geburtstag gehabt. Des Weiteren LaToya Jackson, ja, kennen wir, Schwester von Michael. Sie wird heute 70 Jahre alt. Gernot, das verrät man doch nicht bei einer Dame. Mann nicht, Gernot schon. Böse, böse, dieser Gernot. Des Weiteren dann der britische Rockmusiker Noel Gallagher. Dann haben wir noch, wer ist denn das hier? Ah, von den Spice Girls, Melanie Brown. Guck an, die auch noch. Und der österreichische Entertainer, Schlagersänger und Interpret von Ballermann-Musik, Lorenz Büffel. Auch der hat heute Geburtstag. Er wird 47 Jahre alt. Und den wir musikalisch hören, das ist der Traum aller Schwiegermütter. Semino Rossi hat heute Geburtstag, wird 64 Jahre alt. Herzlichen Glückwunsch allen Geburtstagskindern des Tages des 29. Mai. Und nun hören wir ihn. Komm und küss mich, Corazon. Corazon ist Spanischer und heißt mein Herz.

0: Semino Rossi, Geburtstagskind des Tages, komm und küss mich, Corazon. Und das Ganze um 6 Uhr und 47 Minuten, 2 Minuten nach 6:45. Genesis ist mal wieder dran. Ah, die mag ich auch sehr gerne, habe ich viel im Programm. Ihr wisst ja, Phil Collins, der Oberschlagzeuger und Gesangsvirtuose, hätte ich beinahe gesagt, ist ja auch immer dabei gewesen. Nicht immer, aber oft, oft. Jesus, he know me. Das Ding ziehen wir uns jetzt rein. Da ist er.
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0: Genesis hier in meiner Sendung. Der Morgen mit Gernot um 6 Uhr und 52 Minuten, 8 Minuten vor 7. Alle, die jetzt los müssen auf Maloche, wünsche ich einen schönen Freitag noch. Ihr wisst ja, Freitag ab 1 macht jeder seins. Ist der Chef nicht zu sehen, schon ab 10. Um 8 haben wir es auch schon gemacht. Gernot, also ordentlich arbeiten, ne? Trotzdem schönes Wochenende, ihr Lieben, die jetzt los müssen, und Montag hören wir uns dann wieder. Es gibt viele, die tatsächlich nur die erste Stunde hören können, logisch, weil sie dann los wollen, ne? Aber ich kann euch einen Lichtblick geben. Ich habe bei mir im Fahrzeug ebenfalls ein Internet-Auto-Radio installiert. Auch das funktioniert, ne? Als Hinweis, dann kann man weiterhören, ne? Und beim Chef auf Arbeit? Na, da wird ein richtiges Internetradio hingestellt, oder? Nee, nicht? Naja, mit dem PC nicht hört. Das gibt Mecker, das ist richtig. Aber ein richtiges Internetradio hinstellen, da gibt es dann weniger Mecker, ne? Weil es ja dann mit der Software nichts zu tun hat. Mann, dieser Klugschieter, Gernot, das geht aber auch gar nicht, oder? Ich sag's euch. Ihr Lieben, einen schnuckeligen Song haben wir noch. Bis ran an die Nachrichten, Sport- und Wetterbericht in kompakter Variante. Nämlich den 7 Uhr Nachrichten. Und dann würde ich mich freuen, wenn wir uns in der zweiten Stunde wieder hören. Da gibt's dann auch den Einblick in das neue Album von Paul McCartney. Na klar, und den neuen Titel, den nagelneuen Titel, der keine 7 Stunden alt ist, von Helene Fischer. Den spiele ich euch dann auch. So, die also gerade eingeschaltet haben, können sich freuen auf viel, viel Neues. Und das in der Oldie-Sendung. Mein lieber Mann, der Gernot will sich verändern. Jetzt wird's auch nochmal richtig Oldie-haft, hätte ich jetzt beinahe gesagt. Habe ich gespielt am Montag, ne? Arlo Guthrie? Nee, Dienstag war's. City of New Orleans. Und jetzt hören wir eine der vielen deutschen Cover-Varianten. Und zwar die mit Rudi Carrell. Wann wird's mal wieder richtig Klima? Was für ein Ding? Nein, Sommer. Naja, heute heißt ja das Wetter Klima. Klima, ja. Man darf nicht mal Wetter sagen, ne? Und Sommer ist Katastrophe, Klimakatastrophe. Naja, alles, was über 25 Grad hinausgeht, ist ja dann Klimakatastrophe. Mann, haben die ein Ding an der Waffel. Ich kann mich sehr wohl als Bursche sogar entsinnen, dass wir am Tage 35 Grad im Sommer stellenweise hatten. Und nachts ist die Temperatur nicht so viel runtergegangen. 27, 28, 29 Grad sogar gab es 1, 2, 3, 4 Nächte mitten im Sommer in der Nacht. Und? Hat da jemand irgendwann mit dem Klima hier... Na, war damals... Nee, gab es nicht. Das gibt es erst, seitdem es die Grünen gibt. Gernot!
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2: Im Studio Tom Husse. Schönen guten Morgen. Das Urteil im Prozess um einen geplanten Anschlag auf ein Taylor Swift-Konzert in Wien steht. Der Angeklagte muss für 15 Jahre ins Gefängnis. Zuvor hatte er die Anschlagspläne gestanden, Dirk Justus.
3: Er habe vor der Terrororganisation IS als Held gelten wollen. Der junge Mann hatte zugegeben, im August 2024 einen Anschlag auf ein Konzert des US-Superstars im Wiener Ernst-Happel-Stadion geplant zu haben, wohl mit einer Bombe. Dabei habe er Instruktionen von der Terrormiliz erhalten. Zu den drei Auftritten von Taylor Swift in Wien waren mehr als 177.000 Zuschauer erwartet worden. Nach seiner Festnahme wurden alle Auftritte in Österreichs Hauptstadt abgesagt.
2: Deutschlands oberste Verbraucherschützer haben sich deutlich gegen eine Verlängerung des Tankrabatts ausgesprochen. Der sei zu teuer und ineffizient, sagte die Chefin des Verbraucherzentrale Bundesverbands POP den Funke-Zeitungen. Der staatliche Tankrabatt war Anfang Mai von der Regierung eingeführt worden, um die Auswirkungen des Iran-Kriegs auf die Benzinpreise abzufedern. Er liegt bei knapp 17 Cent je Liter. In der Debatte um die Diätenerhöhung für Bundestagsabgeordnete machen Grüne und Linke weiter Druck. Sie fordern die Koalition in der Rheinischen Post auf, schnell einen Gesetzentwurf ins Parlament zu bringen, damit die Diätenerhöhung ausgesetzt wird. Das wäre ein wichtiges Zeichen für die Menschen im Land. Bei dem Thema sind sich Grüne, SPD, Linke und auch die Union mittlerweile einig. Die Diäten sind an die Lohnentwicklung gekoppelt und sollten zum Juli um knapp 500 auf über 12.300 Euro pro Monat steigen. Der Ebola-Ausbruch in der Demokratischen Republik Kongo kann gestoppt werden. Dieser Meinung ist der Chef der Weltgesundheitsorganisation Tedros. Er rief die Weltgemeinschaft auf, die finanzielle Unterstützung zu verstärken. So könnten die Menschen mit den nötigen Hilfsgütern versorgt werden. Eine Rakete des US-Raumfahrtunternehmens Blue Origin ist bei einem Test auf der Startrampe in Florida explodiert. Das berichten mehrere Medien. Das Unternehmen von Amazon-Milliardär Jeff Bezos nannte den Vorfall eine Anomalie. Der Grund für die Explosion ist unklar.
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4: Viel Sonne ist heute Morgen schon dabei, vor allem in Richtung Südosten. Im Nordwesten ziehen später mehr Wolken rein. Von der Nordsee kommen dann auch erste Schauer und Gewitter dazu. Bis zum Abend kann es im Westen knackig werden mit einzelnen heftigen Gewittern samt Sturmböen und Hagel. Dazu wird es warm bis heiß mit 26 bis 33 Grad. Morgen geht es mit Sonne und Wolken weiter, ab und zu mit Schauern und Gewittern, maximal bis 34 Grad.

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0: kommt ab und zu vor, dass ich eine Sendestunde mit etwas Ruhigerem beginne. Frankie Avalon und Why war der Opener der zweiten Stunde meiner Sendung
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0: Freitag. Freitag, der 29. Mai 2026. Wir starten zusammen ins Wochenende, jetzt mit der zweiten Stunde, der Morgen mit Gernot, diesen Montags bis Freitags von 6 bis 9 Uhr live gibt und unlive mitten in der Nacht von 3 Uhr bis 6 Uhr ran, immer als Warm-up-Sendung, ja, na klar, die Wiederholung vom Vortag. Auch diese Sendung hier wird wiederholt, Montag früh ist sie zu hören, ab 3 Uhr und da ist es jetzt gerade 4 Uhr Peng, ne, 4 Uhr 7 und wir haben es aber jetzt hier Freitag und somit ist es 7 Uhr und 7 Minuten, 7 Minuten nach 7 zur vollen Stunde. Wetter immer informiert bei mir mit den Nachrichten, Sport und Wetterbericht in kompakter Variante. Dann in der 20. Sendeminute so circa ein kleiner Beitrag um halb die Wetteraussichten und so, na, plus minus Peng, 10 nach halb, gucken wir, wer heute Geburtstag hat. Des Weiteren immer ein deutschsprachig gesungener, gefolgt von einem nicht deutschsprachig gesungenen Titel. Das immer im Wechsel und dazwischen, na klar, die aktuelle Uhrzeit. Und in dieser Stunde habe ich noch dabei den nagelneuen Titel von Helene Fischer. Ja, der ist gut 7 Stunden alt. Ne? Gerade rausgekommen, freigegeben um Mitternacht und außerdem auch einen Auszug aus dem nagelneuen Album von Paul McCartney. Da habe ich 2 Titel rausgesucht. Den einen spiele ich jetzt hier in dieser Stunde und den anderen in der 3. Stunde, in der nächsten. Ja? Lasst euch überraschen, was mir da so gefällt. Ja? Das Album ist ja, hat ja ein paar mehr Titel, aber ich habe nur 2 rausgesucht. Ich kann ja nicht das ganze Album spielen. Außerdem, das wäre auch ein bisschen langweilig, denn ne? Immer nur Musik von einem Künstler hintereinander weg zu spielen. Frankie Avalon machte den Anfang in Englisch und somit hören wir was Deutsches mit den legendären Ace Cats und die Gina. Schön, dass ihr da seid und wir schlürfen zusammen Kaffee. Vorsicht, heiß!

0: Die Legende, hätte ich beinahe gesagt. The Ace Cats und Gina Linda auch. Toller Titel von ihnen. Und viele, viele, viele andere habe ich ja bei mir auch in der Rotation in der Sendung Der Morgen mit Gernot drin. Und da haben wir schon den ein oder anderen gehört. 7:11 in der Zwischenzeit. 8:04. Les McCone, der ehemalige Frontsänger der Bay City Rollers, singt Love is just a breath away. Aha, bitte.
1: Ding.

0: Les McCown, der Frontsänger von den Bay City Rollers. Love is just a breath away. Und wie wir gemerkt haben, das stammt natürlich aus der Feder von Dieter Bohlen. Das ist immer unschwer zu erkennen. Und warum auch nicht? Flotte Disco-Mucke zum Wachwerden. Nicht verkehrt, finde ich zumindest. 7:16, eine Minute nach 7:15. Jetzt gibt's das Ganze in Deutsch, geht das nämlich auch mit Disco Fox aus deutschem Lande, die Flippers und eieiei, Herr Kapitän, na bitte.
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0: Ding, ding, ding, ding. Nicht schlecht, war so eine Schiffsglocke. Ja, vielleicht sollte ich mir sowas auch mal einbauen hier und dann weiß ich, was die letzte Stunde geschlagen hat. Ging, gang, gong. Ja, nee, ist klar. Gerne, du hast wirklich einen an der Glocke. Ja, das stimmt. Montag bis Freitag von 6 bis 9 live. 7 Uhr und 21 Minuten in der Zwischenzeit, 9 Minuten vor 7:30. Jetzt gibt's den Beitrag, den angekündigten, und anschließend Nick Kershaw und The Rattle. Na bitte.
1: In Israel werden Bonbon-Tüten mit dem Bildnis Hitlers und einem Hakenkreuz verkauft. Das berichtete die Tageszeitung Yediot Ahronot am Mittwoch. Die Tofita genannten Bonbons stammen demnach aus der Türkei, wo sie von der Firma Kent hergestellt werden. In der Packung seien Karikaturen von Diktatoren der Welt enthalten, darunter Hitler und der ehemalige irakische Staatschef Saddam Hussein. Ein von der Zeitung befragter Verkäufer sagte, er habe nicht gewusst, dass in den Tüten Hitlerbilder enthalten seien. Der israelische Importeur David Bissow räumte ein, bereits mehrere Beschwerden von Überlebenden der NS-Konzentrationslager bezüglich der Bonbons erhalten zu haben.
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0: Und war der schlecht oder war der schlecht? Nee, der war doch nicht schlecht. Nee, der war gut. The Level und Nick Kershaw hier in meiner Sendung Der Morgen mit Gernot. 7 Uhr und 26 Minuten. 4 Minuten trennen uns noch vor der 7:30 Marke. Jetzt hören wir wieder den Ausbaumaurer, der meint, ich baue dir ein Schloss. Ja, so richtig schön. Ein Kalk, ein Stein, ein Bier oder so ähnlich. Ja, das ist schon ein paar Jahre her, wo so gebaut wurde. Jetzt wird so lange schon nicht mehr gebaut. Jürgen Drews, ja, der abgedankte König von Mallorca, ist jetzt akustisch zu hören bei mir hier in der Sendung Der Morgen mit Gernot.
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0: Jürgen Drews, ich baue dir ein Schloss. 7:30 Uhr, ganz genau halb acht, das ist Halbzeit der kompletten Sendung der Morgen mit Gernot und auch Halbzeit der zweiten Stunde. Wir hören jetzt die Wetteraussichten, wie immer um halb und auch wie immer um halb gibt es bei dem einen oder anderen ein bisschen Reklame zu hören, ja, oder Werbung. Bei wem nicht, der hat Glück, der hört eine schöne Nummer von OMD, beziehungsweise Orchestral Maneuvers in the Dark und Sailing on the Seven Seas. Schöne Nummer zum Mitschnipsen.
1: Viel Sonne ist heute Morgen schon dabei, vor allem in Richtung Südosten. Im Nordwesten ziehen später mehr Wolken rein. Von der Nordsee kommen dann auch erste Schauer und Gewitter dazu. Bis zum Abend kann es im Westen knackig werden mit einzelnen heftigen Gewittern samt Sturmböen und Hagel. Dazu wird es warm bis heiß mit 26 bis 33 Grad. Morgen geht es mit Sonne und Wolken weiter, ab und zu mit Schauern und Gewittern, maximal bis 34 Grad.

0: Schöne Nummer. Musik aus den 80ern. Immer gut. Ja, sorgt immer für gute Laune und ein bisschen Lächeln im Gesicht. Oder macht wenigstens eine Freude in die Sicht, wenn ich hier moderiere. Ja, ja, ja, fein. Okay, Sailing on the Seven Seas. 7:35, 5 Minuten nach 7:30 haben wir es in der Zwischenzeit. Jetzt gibt es einen kurzen deutschen. Und zwar von Danny Mann. Ne? Hippie Shake. So war es richtig.
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Danny Mann und der Hippie Hippie Shake. Und nun ist es soweit, wir hören uns mal einen Titel an, und zwar den vierten von dem nagelneuen Album von Paul McCartney, The Boys of Dungeon Lane? Achso, das ist eine Straße. Ja, ja, alles klar. Okay, so heißt das Album übrigens auch. Und ich habe die mal gestern Abend mir so ein bisschen durchgehört. Und da würde ich sagen, der vierte Titel, der hört sich richtig gut an. Ne? Okay, Musik ist eine Geschmackssache. Rivulus in a Pond. Das Ding ziehen wir uns jetzt mal rein. Ja, riecht noch mal neu, das ganze Album. Wir

Vom nagelneuen Album von Paul McCartney, Ribbless in a Pond. Nächste Stunde spiele ich euch einen ganz besonderen Titel von dem nagelneuen Album. Aber jetzt kriegen wir erstmal den hier zu hören.

John F. Kennedy hätte heute Geburtstag gehabt, geboren 1917. Okay, 109 Jahre alt wäre er geworden, wäre biologisch noch drin gewesen. Na, wollen wir mal nicht so gemein sein. Des Weiteren Latoya Jackson, ne? Schwester von Legende Michael Jackson, wird heute 70 Jahre. Herzlichen Glückwunsch dazu. Adrian Paul, kennt ihr den noch? Es kann nur einen geben, der Morgen mit Gernot. Ihr wisst schon, ne? Highlander. Ja, genau, der hat heute auch Geburtstag, wird 67 Jahre alt. Außerdem hat heute noch Geburtstag Melanie Brown. Kennen wir von den Spice Girls, ne? Wird heute 51 Jahre alt. Herzlichen Glückwunsch. Und wen haben wir noch? Na klar, Semino Rossi, argentinisch-italienischer Schlagersänger. Der wird heute 64 Jahre alt und den würdigen wir auch musikalisch mit dem Titel Muy Bien. Da ist er.

0: Semino Rossi, Geburtstagskind des Tages, muy bien, hier in meiner Sendung, der Morgen mit Gernot, 7 Uhr und 46 Minuten haben wir es, eine Minute nach 7:45. Vorhin, ja, vor einer guten halben Stunde erwähnt, beiläufig, ne, und jetzt hören wir auch, ne, Dieter Bohlen und Thomas Anders in der Formation Modern Talking, Save Me, Don't Break Me. Ich wusste gar nicht, dass die den Titel auch gesungen hatten. Ne? War mir immer wie so arabesk. Und dann Montag ist Schontag in der deutschen Variante mit Benny. Aber dass die beiden das Ding mal gesungen hatten, wusste ich nicht. Das hören wir uns an. Gleich, in wenigen Sekunden geht's los.
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Irren ist tierisch, sagte der Igel und sprang von der Kleiderbürste. Ja, der Titel heißt Save Me, Don't Break Me und nicht Take Me, Don't Break Me. Denn dann wäre es tatsächlich so, wie ich eingehend erwähnte, von Arabesque und Benny gesungen worden. Nee, das ist ja ein ganz anderer Titel hier. Gut. Ja, genau hingucken. Mensch, machte Glotzen auf, Gernot, am frühen Morgen. Man, immer nur die Fettbämme im Kopf. Ja, dann sind sie die Richtigen. Modern Talking und Save Me, Don't Break Me. So ihr Lieben, nun ist es soweit. Helene hat einen nagelneuen Titel rausgebracht. Wir haben 7 Uhr und gleich 52 Minuten. Und genauso alt wie die Uhrzeit ist auch der Titel. Der ist nämlich gerade Mitternacht freigegeben worden. Heute Nacht heißt der Titel, wird auch auf dem neuen Album zu hören sein und drauf sein. Aber vorab eine Single-Auskopplung und die hören wir uns jetzt an. Alle Helene Fischer-Fans, ihr könnt euch freuen. Heute Nacht der nagelneue Titel. Ja, Premiere hier in der Sendung Der Morgen mit Gernot. Gernot, du lügst. Warum? Du hast den vorher schon auch schon gespielt. Na gut, dann ist es zweite Premiere. Gut, zweite Premiere hier in der Sendung. Da ist er.

0: Na, war das gut oder war das gut? War doch gut, oder? Würde ich sagen. Der nagelneue Titel, genau, 7 Stunden und 55 Minuten alt. Und so ist auch die Uhrzeit. Richtig, das um Mitternacht freigegeben worden, der nagelneue Titel. Und wie gesagt, wird auch auf dem neuen Album bei ihr drauf sein. Visage, Mind of a Toy, bis an die Nachrichten ran. Bis gleich, ihr Lieben.
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0: die Zeit. Es ist 8 Uhr. 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
2: Im Studio Tom Husse. Schönen guten Morgen. Wegen eines geplanten Anschlags auf ein Taylor Swift-Konzert in Wien muss der Angeklagte 15 Jahre ins Gefängnis. Die Geschworenen sprachen den 21-Jährigen in dem Prozess in allen Anklagepunkten schuldig. Der Islamist hatte die Pläne gestanden. Er wollte im August 2024 viele Fans des US-Superstars töten. Der junge Mann war nach einer Warnung von US-Geheimdiensten einen Tag vor dem geplanten Anschlag festgenommen worden. Eine von ihm selbst gebastelte Bombe soll fast fertig gewesen sein. Zu teuer, zu ineffizient. So blicken Verbraucherschützer auf den Tankrabatt und sie finden, er sollte definitiv nicht verlängert werden. Mehr von Anna Löwer.
3: Der Tankrabatt habe die Erwartungen nicht erfüllt, sagte Ramona Popp vom Verbraucherzentrale Bundesverband den Funke Zeitungen. Die Entlastung sei erst gar nicht richtig bei den Menschen angekommen, sondern in den Kassen der Mineralölkonzerne versickert. Die Steuersenkung auf Diesel und Benzin war Anfang des Monats in Kraft getreten und läuft bis Ende Juni. Und im Moment sieht es auch nicht nach einer Verlängerung der Maßnahme aus.
2: Politische Spannungen belasten weiter die Vorbereitungen der Fußball-WM. Kurz vor Beginn hat die iranische Nationalmannschaft offenbar immer noch kein Visa für die USA. Dort finden alle Vorrundenspiele des Iran statt. Bisher hätten die USA ihre Zusagen nicht eingehalten, kritisiert der iranische Botschafter. Zuvor hatte das Team sein WM-Quartier schon von den USA nach Mexiko verlegt. FIFA-Chef Infantino hatte zuletzt nochmal versichert, dass der Iran an der WM teilnehmen wird. Nach mehreren Warnstreiks gibt es bei der Deutschen Telekom eine Tarifeinigung. Ab August steigt für die rund 60.000 Beschäftigten das zusätzliche Monatsentgelt um 150 Euro. In den nächsten 2 Jahren soll es weitere Lohnsteigerungen geben. Arbeitgeber und Gewerkschaften zeigten sich zufrieden mit dem Abschluss. Es ist ein großer Rückschlag für das Raumfahrtunternehmen von US-Milliardär Jeff Bezos. Eine Rakete von Blue Origin ist bei einem Test auf der Startrampe in Florida explodiert. Blue Origin konkurriert mit Elon Musks SpaceX. Da geht es auch darum, Dienstleister für das Mondprogramm der NASA zu sein.
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3: Viel Sonne ist heute Morgen schon dabei, vor allem in Richtung Südosten. Im Nordwesten ziehen später mehr Wolken rein. Von der Nordsee kommen dann auch erste Schauer und Gewitter dazu. Bis zum Abend kann es im Westen knackig werden mit einzelnen heftigen Gewittern samt Sturmböen und Hagel. Dazu wird es warm bis heiß mit 26 bis 33 Grad. Morgen geht es mit Sonne und Wolken weiter, ab und zu mit Schauern und Gewittern, maximal bis 34 Grad.

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0: Nee, das ist doch gar nicht dran. Siehst du, das ist ja wie letzte Mal, ja? Das hatte ich schon mal. Habe ich so mitgezwitschert hier eben und dachte, oh, schöner Titel. Kannst du schön mitwippen, links und rechts und zack, habe ich meinen Auftritt verpasst. Nee, so geht das nicht. Ihr Lieben, Guy Mitchell war das, Hardik by the Number, und das war der Opener der dritten Stunde meiner Sendung.
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0: Freitag, der 29. Mai 2026. Ihr hört wie immer die Sendung Der Morgen mit Gernot, die es montags bis freitags live gibt von 6 bis 9 Uhr und unlive von 3 Uhr in der Nacht bis 6 Uhr ran. Immer als Wiederholung vom Vortag. Diese Sendung hier gibt's dann Montag früh. Zur vollen Stunde werdet ihr informiert bei mir mit Nachrichten, Sport und Wetterbericht in kompakter Version, wie sich's gehört. In der 20. Sendeminute ein kleiner Beitrag, um halb dann die ausführlichen Wetterdaten vom Kurt, vom Wetterfrosch Kurt aus Berlin-Tegel. 10 nach halb gucken, weil wer heute Geburtstag hat. Außerdem habe ich musikalischerseits, wisst ihr ja, den Fairness-Filter immer scharf geschaltet. Bedeutet, ich spiele immer einen deutschsprachig gesungenen, gefolgt von einem nicht deutschsprachig gesungenen Titel. Dazwischen die aktuelle Uhrzeit, 8 Uhr und 8 Minuten, 8 Minuten nach 8. Und dann ist der Drops so gut wie gelutscht. Des Weiteren haben wir in dieser Stunde den nagelneuen Titel von Helene Fischer. Ja, heute Nacht erst freigegeben, brandneu und nochmal brandneu. Einen Titel vom nagelneuen Album von Paul McCartney. Lasst euch überraschen, ein ganz besonderer Titel ist das auf diesem Album, denn er singt im Duett mit jemand völlig Bekannten, den ihr auch kennt. Und die Nummer hört sich richtig gut an. Ich habe vorher schon reingelauscht. Na klar, lasst euch überraschen. Also, eine Menge los bei mir in der Sendestunde jetzt hier von 8 bis 9. Wir fangen an nach Guy Mitchell. In Englisch gibt's was Deutsches von Las Vegas. Mein Lieblingsinstrument bist du. Ich stell mich vor und dann singt der Lars.
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0: Las Vegas, mein Lieblingsinstrument bist du, hier um 8 Uhr und 12 Minuten, 3 Minuten vor Viertel 9 haben wir es in der Zwischenzeit. Atomic Kitten, na, die drei Mädels, haben schon lange nichts mehr von sich, haben die sich aufgelöst? Ja, ich glaube ja, leider, schade eigentlich, schade. Dufte Musik, gut auszusehen, haben sie auch, haben sie uns hinterlassen. Eternal Flame, hören wir, bitte.
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0: Eternal Flame. Mensch, Gernot, also das kannst du auch nicht.

0: Atomic Kitten Eternal Flame um 8 Uhr und 15 Minuten, ganz genau Viertel 9 oder Viertel nach 8, beziehungsweise Viertel vor halb 9 oder halb vor dreiviertel 9. Richtig, so machen wir das. Peter Kraus ist mit einem schnuckligen Medley dran. Er tourt ja jetzt zum 27. Mal die Verabschiedungstour. Nee, 8. Mal, das ist 8. Mal. Nicht übertreiben, 8. Mal. Zusammen mit Söhnchen, guck an. Naja, den führt er dann schon mal in die richtigen Richtung ein. Wir hören ihn jetzt mit einem Medley, das sich dann nennt Rock. Peter Rock. Na bitte.
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0: schönes. Das war doch hinten Bill Ramsey, habe ich gehört. Das war Bill Ramsey, seine Stimme, habe ich gehört. Rock Peter Rock mit Peter Kraus. Schönes Medley, kleiner Ausschnitt aus seinem Riesenrepertoire. Und er turnt ja aktuell durch die Gegend mit Auftritten. 8 Uhr und 20 Minuten, ganz genau 10 Minuten vor 8:30. Wir hören den Beitrag, den versprochenen. Und dann gibt es eine Formation, die nennt sich Pussy Food. Okay, Lay Your Love on the Line. Na, bitteschön. Weil sie die Internetsucht ihres Ehemanns nicht mehr ertragen konnte, ist eine Frau im US-Staat Ohio im wörtlichen Sinne zum Computerhacker geworden. Wie die Polizei berichtete, schlug die 29-jährige Kelly Michietti mit einem Hackbeil aus der Küche auf den Computer ein. Sie habe zunächst versucht, die Stromversorgung des Gerätes zu zerschneiden und dann mit dem Beil angegriffen, während ihr Mann noch vor dem Bildschirm saß. Der Polizei sagte sie, ihren Mann sei während der vergangenen Tage bis 4 Uhr morgens im Internet gewesen und habe mit Frauen gesprochen. Michetti wurde am Montag wegen häuslicher Gewalt und Widerstands gegen die Verhaftung zu einer Strafe von $200 verurteilt.
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0: Nimm deinen Fuß aus der Tür, singt Mary Rose, das Ding hier in Deutsch und hier im englischen Original mit Pussy Food, ja, so heißt die Formation. Muss ich da eigentlich ein Piepen draufsetzen, wenn ich das ansage? Lay Your Love on the Line und das Ganze um 8 Uhr und 25, 26, wir nehmen ja die zukunftsträchtige Zeit. 4 Minuten vor 9:30. Jetzt gibt's wieder, jetzt muss ich beim Titel einen Pieps draufsetzen, ne? Wolfgang Petri singt, so ein Piep gibt's nur einmal. Was? Naja, so ein Schwein. Machst du heute einen auf ordentlichen Moralapostel oder was, Gernot? Wie bitte? Mein zweiter Nachname ist Knigge.
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0: Wolfgang Petri, so ein Schwein hat man nur einmal. 8:30 Uhr, ganz genau 9:30. Wir gucken jetzt uns die Weste aus. Was für ein Teil? Nein, nicht gucken. Hören. Aha, die Wetteraussichten hören wir uns jetzt an. Und dann gibt's Laura Brannington mit Lucky One. Zuvor gucken wir mal, was denn der Kurt, seines Zeichens Wetterfrosch aus Berlin-Tegel, mir so alles vorungt. Na? Und zwar die 16 Landeshauptstädte der 16 Bundesländer und die in alphabetischer Reihenfolge. Wie folgt: Berlin geht los, 17 Grad und sonnig, Bremen 16 Grad bewölkt, Dresden 14 Grad und sonnig, Düsseldorf 20 Grad wechselnd bewölkt, in Erfurt 13 Grad und sonnig, Hamburg meldet 17 Grad und heiter, dasselbe gilt für Hannover 17 Grad und heiter, in Kiel 16 Grad sonnig, Magdeburg meldet 17 Grad sonnig, in Mainz, wie es singt und lacht, 18 Grad und sonnig, München 17 Grad sonnig, Potsdam 16 Grad sonnig, in Saarbrücken sind es 19 Grad derzeit und Sonne pur, Schwerin 16 Grad sonnig, Stuttgart meldet 18 Grad sonnig und Wiesbaden 17 Grad sonnig. Lieber Wetterfrosch Kurt, dir ein schönes Loch im Hemde, wir hören uns am Montag wieder. Danke für deine Zuarbeit und nun wie alles vorgesabbelt.
1: Viel Sonne ist heute Morgen schon dabei, vor allem in Richtung Südosten. Im Nordwesten ziehen später mehr Wolken rein. Von der Nordsee kommen dann auch erste Schauer und Gewitter dazu. Bis zum Abend kann es im Westen knackig werden mit einzelnen heftigen Gewittern samt Sturmböen und Hagel. Dazu wird es warm bis heiß mit 26 bis 33 Grad. Morgen geht es mit Sonne und Wolken weiter, ab und zu mit Schauern und Gewittern, maximal bis 34 Grad.

0: The Lucky One mit Laura Brannigan. Ihr wisst schon, die Self-Control-Dame. Genau die. 8:35. 5 Minuten nach 8:30 haben wir es in der Zwischenzeit. Morgen, ihr Lieben, ist ja Sonnabend, ganzen Tag, abends mit Licht. Und ab 8:00 gibt es das Radiofrühstück mit Conny und Horst. Ja? Von 8 bis 10 einschalten hier bei mir auf dem Sender. Nicht vergessen. 8 bis 10, das mache ich auch. Und wisst ihr wie? Na klar, mit einem Frühstück im Bett. Und das wird noch musikalisch unterstützt bzw. untermalt vom unvergessenen großen Peter Alexander.
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0: Genau. Ja, ja. Morgen. Sonnabend von 8 bis 10. Da mache ich Frühstück im Bett und höre schön Conny und Thorsten mit das Radiofrühstück zu. Freue ich mich drauf. So, ihr Lieben, nun ist es soweit. Ja, 8 Uhr und 39 Minuten. 9 Minuten nach 8:30. Jetzt hören wir. Nein, die Geburtstags. Komm gleich. Erstmal den oder einen vom neuen Album von Paul McCartney, von seinem nagelneuen Album. Und ja, jetzt spiele ich natürlich das, was alle sehr, sehr schon stark erwartet haben. Na klar, das Duett mit Ringo Starr. Eine Wiedervereinigung der legendären Beatles. Zumindest zu 50%. Na? Leider ist ja John Lennon ermordet worden, wie wir ja wissen. Und der George Harrison ist auch nicht mehr unter uns. Aber Ringo Starr, der Schlagzeuger, der ruhige Part der Beatles und Paul McCartney haben zusammen einen neuen Titel eingesungen. Home to Us. Das Ding hören wir uns jetzt mal an. Ich finde ihn gar nicht so verkehrt. Sicherlich gibt es bei den Beatles noch ganz andere Titel, aber der, ja, kann man gelten lassen. Bildet euch selbst ein Urteil, denn hier ist da Premiere bei Der Morgen mit Gernot. Und nur hier. Ja, ihr wisst ja, wa? Wenn man da so anders und Sender immer zuhört, so, nur bei uns, wir spielen die Musik, wir die Hits, nur bei uns, andere Radiosender gibt's gar nicht. Das kann ich auch. Premiere hier, Der Morgen mit Gernot. Mr. Paul McCartney und Ringo Starr, Home to Us.
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Premiere hier in der Sendung Der Morgen mit Gernot, Paul McCartney und Ringo Starr, Home to Us. Ja, nicht schlecht. Wisst ihr, was das noch war? Ja, noch was Besonderes. Das waren eben 170 Jahre Musikkraft. Ja, die beiden sind zusammen 170 Jahre alt. Ich veralbe euch wirklich nicht. Nein. Der eine ist 86 und der andere 84. Das ist kein Hut. Hut ab, wenn dann noch so einen Song zu gestalten. Nicht schlecht. 8 Uhr und 44 Minuten. Eine Minute. Eine Minute vor 9:15. Jetzt gibt's das hier.

John F. Kennedy, ja, der ehemalige Präsident der Vereinigten Staaten, ja, 1917 geboren, der hätte heute Geburtstag gehabt. Okay, zugegeben, 109 Jahre, könnte gerade noch so hinkommen, ne? Wäre er heute geworden. Dann LaToya Jackson, Schwester von Michael Jackson, wird heute 70 Jahre alt. 1956 geboren. Des Weiteren haben wir Dingens. Wer ist Dingens? Melanie Brown, ne? Von den Spice Girls. Heute gemütliche 51 Jahre wird sie alt. Wen haben wir noch? Lorenz Büffel, ne? Österreichischer Entertainer, Schlagersänger und Interpret von Ballermann-Musik. Der wird heute zarte 47 Jahre alt. Herzlichen Glückwunsch. Außerdem noch den Traum aller Schwiegermütter. Semino Rossi, argentinisch-italienischer Schlagersänger, wird heute 64 Jahre alt und von dem hören wir das Geburtstagsständchen. Wir sind im Herzen jung. Semino Rossi, allen anderen Geburtstagskindern des heutigen 29. Mai, alles, alles Liebe und feiert schön.

Semino Rossi, Geburtstagskind des Tages. Wir sind im Herzen. Jung, herzlichen Glückwunsch nochmal. 8 Uhr und 49 Minuten in der Zwischenzeit, 4 Minuten nach 8:45. Ihr Lieben, ihr wisst ja, ich gucke ja, wenn die Musik hier so spielt, immer so ein bisschen tagespolitisch, was da so los ist. Ne? Gucken wir mal nach unserem Nachbarland, die Schweiz. Da war bis dato ja Ausländerverbot in den Freibädern. Ihr hört richtig, ne? Das haben sie jetzt aufgehoben. Jetzt dürfen die Ausländer wieder in Schweizer Bädern baden. Aber jetzt kommt's, Achtung! Ausländer, also sprich Nicht-Schweizer, müssen den doppelten Eintrittspreis bezahlen. Aha, das in Deutschland, da würden die sich aufregen. Der links-grün versiffte Politikrahmen würde die Rassisten, die Nazis. Ich finde das gut. Warum? Nicht, weil ich der Obernazi bin. Nein, weil das eine Erziehungsmaßnahme ist. Wenn man so viel Eintrittsgeld bezahlt, dann benimmt man sich auch für das Geld nach dem Preis. Richtig. Da habe ich noch einen. Einer ist ja noch da. Pass auf. Einer hier noch. Die Wagenknecht-Partei, die kennen wir ja, ne? Der BSW, ne? Will jetzt korrektiv zur AfD werden. Ja? In Sachsen-Anhalt sind ja am 6. September die Landtagswahlen. Und voraussichtlich wird die AfD gewinnen. Sollte es nicht gewinnen, es wird ganz, ganz knapp, wird sie definitiv der BSW die einzige Partei sein, die diese Brandmauer nicht mitmacht. Und sie wird sich zumindest, das ist Fakt, zu Koalitionsgesprächen hinsetzen mit der AfD. Was meinst du, was jetzt los ist? Ich glaube, der Landtag in Sachsen-Anhalt wird der erste Landtag sein, wo die sich das Prügeln kriegen. Sieht man ja aus dem, da hinten im bulgarischen Raum, da irgendwo in Albanien oder sonst wo, da haben sie es ja schon öfter mal drauf, dass es da in den Landtagen oder den Bundestag, da wie auch in dem Regierungsgebäude, da rumprügeln. Ich glaube, das geht jetzt auch bald los, ne? Und anfangen wird der linksgrüne Wog mit CDU. Die müssen doch kochen vor Wut. Die können machen, was sie wollen. Am 6. September geht's los. Die AfD wird dort den ersten Ministerpräsidenten stellen. Die stärkste Partei sind sie sowieso. Und sollten sie nicht an die Macht kommen, dann hilft der BSW nach. Oh, ihr könnt alle die Taschentücher rausholen, ihr linksgrün Versifften. Wir hören das Electric Light Orchestra und Calling America. Der Gerlert hat super gute Laune jetzt fürs Wochenende. Danke für die Nachricht. Liebe Sternchen R. Hörer Sternchen innen. Nein. So ein Blödsinn gibt es hier nicht. Der Morgen mit Gernot bleibt genderfrei. 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Liebe Radiohörer, danke fürs Einschalten hier in der genderfreien Sendung Der Morgen mit Gernot.

0: Das Elektrik-Leitorchester Calling America. Gleich hören wir den nagelneuen Titel von Helene Fischer, der knapp 9 Stunden alt ist. Heute Nacht heißt der. Ich möchte euch ein tolles Wochenende wünschen. Wir hören uns am Montag ab 6 Uhr wieder. Morgen nicht vergessen, Conny und Horst, das Radiofrühstück. Viel Spaß jetzt mit den folgenden Sendungen auf euren Lieblingssender und wir hören uns dann am Montag wieder ab 6. Wie gesagt, jetzt den nagelneuen Titel. Alle Helene Fischer-Fans, die freuen sich jetzt natürlich, ist klar, soll auch so sein. Ich mache jetzt den Fisch, schwimme davon, wie immer, Diener nach links, Diener nach rechts. Tschüss, tschüss ihr Lieben, macht's Schmugge, euer Gernot aus dem wunderschönen, sonnendurchfluteten Märkisch-Oderland. Bis Montag früh um 6.
1: Schönes Wochenende.

0: die Zeit. Es ist 6 Uhr. 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
2: Im Studio Philipp Nützig. Schönen guten Morgen. Hamburg sagt Nein zu Olympia. Knapp 55% der Hamburgerinnen und Hamburger haben gegen eine Bewerbung der Hansestadt für die Spiele 2036, 40 oder 44 gestimmt. Uwe Schimunek berichtet.
3: Die Wahlbeteiligung lag bei etwas unter 50%. Es ist bereits das zweite gescheiterte Olympiareferendum in der Hansestadt. Schon 2015 hatte sich die Mehrheit der Wähler in Hamburg gegen die Spiele ausgesprochen. Mit welcher Region sich Deutschland auf die Spiele bewerben wird, entscheidet sich im Herbst. Im Rennen sind noch Berlin, München, Köln-Rhein-Ruhr sowie Kiel oder Rostock-Warnemünde für die Segelwettbewerbe.
2: Trotz der Aussagen von Forschungsministerin Bär ist die BAföG-Reform weiter im Zeitplan. Wie das Forschungsministerium auf X mitteilte, arbeitet man weiter daran, dass die Reform des Studienkredits mit dem kommenden Wintersemester in Kraft treten kann. Sie solle im Juli im Kabinett verabschiedet werden. Bär hatte am Wochenende Zweifel geäußert, ob die Reform überhaupt noch gewollt sei. Gerade vom Koalitionspartner SPD gab es Kritik. Die stellvertretende Fraktionsvorsitzende Esther sagte, die Aussagen seien schlicht falsch.
4: Schafft Deutschland den Einzug in den Weltsicherheitsrat? Alle 8 Jahre gibt es wieder die Chance und bisher hat es immer geklappt. Bei der Wahl am kommenden Mittwoch in New York könnte es aber eng werden für Deutschland. Bundesaußenminister Wadefuhl rührt derzeit nochmal intensiv die Werbetrommel.
2: Deutschlands Fußballer haben den letzten Heimtest vor der WM deutlich gewonnen. Gegen Finnland schaffte die DFB-11 in Mainz ein klares 4:0. 2 Tore erzielte Stürmer Dennis Undav. Für den gab es nach dem Spiel im zweiten Lob von Bundestrainer Julian Nagelsmann.
5: Ich finde, Dennis war sehr gefährlich, hatte ein bisschen Pech bei seinem ersten Abschluss, aber war immer gefährlich und war, glaube ich, an 3 Toren beteiligt, von dem er ein gutes Spiel gemacht hat.
2: Am Dienstag fliegt der DFB-Tross dann in die USA.
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6: Wolkig geht es in den Morgen, ab und zu gibt's auch mal Nebel. Richtung Osten und Bayern kommt erst noch mal Regen runter, der dann langsam nachlässt. Tagsüber bleibt es oft trocken, zwischendurch kann's aber auch mal nass werden. Später einzelne Schauer und vereinzelt ein kurzes Gewitter. Dazu maximal 19 bis 26 Grad. Morgen ziehen häufiger Schauer und Gewitter rein, teils kräftig. Und es werden bis zu 27 Grad.

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2: Was spielt der Gernot da? Was spielt der da? Das ist ja nicht gewohnt, war von mir hier. Mucke aus den 90ern. Oder ist das nicht überhaupt derselbe? Noch jünger, aber? Jünger. Warte, ich guck mal. Moment. Doch, 97. Ich lag ganz richtig. Ja. Herzlich willkommen, ihr Lieben, zu meiner Sendung.
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2: Montag ist heute. Montag. Ich habe heute Geburtstag. Ja, Kindertag ist heute. So wie ich mich benehme, so ist auch mein Tag heute. Nein, ich habe nicht Geburtstag. Entspannt euch, ne? Aber der internationale Kindertag ist tatsächlich heute. Der 1. Juni 2026. Ihr hört wie immer die Sendung Der Morgen mit Gernot. Die gibt es montags bis freitags. Immer live von 6 bis 9 Uhr und online von 3 Uhr in der Nacht bis 6 Uhr ran. Immer die Wiederholung vom Vortag. Ihr Lieben, zur vollen Stunde gibt es bei mir die Nachrichten, Sport und Wetterbericht kompakt in der 20. Sendeminute. Ein kleiner Beitrag um halb die Wetteraussichten. 10 nach halb gucken wir mal, wer heute Geburtstag hat. Und ansonsten, wie immer, der musikalische Fairnessfilter bedeutet, ich spiele immer... Ja, einen deutschsprachig gesungenen, gefolgt von einem nicht deutschsprachig gesungenen Titel. Das immer im Wechsel und dazwischen, na klar, die aktuelle Uhrzeit. 6 Uhr und 8 Minuten, das ist ja gerade noch so. Schielt schon Richtung 9. Ja, fangen wir an. Nach Aqua mit Barbie Girl haben wir Sir Cliff Richard. Es war keine so wunderbar wie du. Das kann man unterstreichen. Schön, dass ihr da seid, ihr Lieben. Prost, Kaffee. Ja, und nachschenken. Hallo. Guckt mal einer auf meine Tasse. Leer. Hm? Ja, also ich möchte bitte auch hier. Soll ich mit der Tasse jetzt gegen das Mikrofon klappern? Ihr merkt. Moin.

0: Sir Cliff Richard sang seinen Titel, den er in Englisch auch gesungen hat, mal in der deutschen Fassung. Ihr wisst, im Original heißt das Ding I Called Easy Fall in Love with You. Nee, zweimal Fall. Da ist ein Komma zwischen Fall und dann Fall in Love with You. Ah ja, guck an. Mensch, gerne, du bist heute wieder der Klugschieter, ich sag's euch. So, jetzt gibt's ein bisschen rocklastige Klänge, so leicht, ja, so ein bisschen Ballade und ein bisschen rocklastige Klänge, so eine gute Mischung, ne? Und zwar von Toto und Hold the Line. Das Ding ziehen wir uns jetzt rein, das Ganze um 6 Uhr und 13 Minuten, 2 Minuten vor Viertel 7.
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0: Ja, rocklastige Klänge. Das Ding gibt's übrigens auch in Deutsch, ja? Leider hab ich den Titel nicht da. Nicht ganz. Ich hab ihn da, aber da hat ein Moderator, ein sehr bekannter, drauf gesprochen. Diese Aufnahme habe ich da. Vielleicht spiele ich die nachher mal. Mal gucken, schauen wir mal. Gibt's von der Formation Boy aus Hamburg und die singen Bleib am Ball in Deutsch. Hier von Toto kennen wir das Ding nämlich auswendig, hätte ich bei der Satz, oder ja, schon länger, ne? Hold the line. Okay, ihr Lieben, 6 Uhr und 17 Minuten in der Zwischenzeit, 2 Minuten nach Viertel 7. Die Tanja ist mal wieder dran, die Ex von Martin. Ja, ihr wisst schon, welcher Martin? Na, nicht der von Mireille Mathieu. Dieser Martin nicht. Mathieu. Der andere Martin. Der Martin von Fantasy. Ah ja, die Ex. Und sie besingt den Plattenspieler. Den guten alten Longplay Player. Nee, das stimmt inhaltlich. Das stimmt wirklich.
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0: Tanja Lasch, der Plattenspieler, flotter, moderner Disco-Fox hier in der Sendung Der Morgen mit Gernot um 6 Uhr und jetzt gleich 22 Minuten, 8 Minuten trennen uns noch vor der 6:30 Marke. Wenn es den Beitrag, den versprochenen, und anschließend gibt's Howard Carpendale, auch Carpendale genannt, nur Carpendale, One More Dance in Blue. Ja, er kann auch Englisch singen. Man macht nicht so oft davon Gebrauch, weil wir kennen ihn ja eher als deutschen Herzschmerzsänger. Aber er kann es auch in Englisch. Beweist er nach dem Beitrag.
1: Zufälle gibt's, die gibt es gar nicht. Als in einer Würzburger Klinik zwei ledige Mütter am selben Tag Zwillinge gebaren, legte man sie in dasselbe Zimmer. Im Verlauf ihrer Gespräche stellte sich heraus, dass alle vier Kinder vom gleichen Vater waren. Die beiden Mütter erfuhren erst durch diesen Zufall von den Eskapaden ihres Partners.
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0: Howard Carpendale habe ich am Sonnabend und auch am Freitag noch so ein bisschen reingetan. Da werden wir demnächst ein paar Titel mehr hören. Ne? Auch die Qualitäten, die vorher waren, konnte ich reichlichst verändern. Von irgendwelchen MP3-Schlürfe in FLAC und WAV-Dateien. Ne? Werden wir demnächst also ein bisschen mehr hören. Deutsch sowie auch in Englisch. Was gibt's jetzt, Schnuckli? Ist ein bisschen was Flotteres wieder. Ja, wir haben es erstmal 6 Uhr und 27 Minuten. 3 Minuten trennen uns noch vor 6:30. Rebel Tell, Ich will Spaß. Kennen wir den Titel? Na klar, von Markus. Aber hier in einer Rockabilly- bzw. rockartigen Variante. Also ein bisschen mehr flott. Ja, ihr wisst ja, und kostet Benzin auch 3,10 €. Egal, es wird schon gehen, ne? Die singen die hier sogar schon den Euro, ne? Naja. Wir wissen, dass es ganz, ganz anders gelaufen ist. Irgendwann werde ich wahrscheinlich mir auch ein Auto kaufen, wo man Wasser reinfüllen kann und dann fahren. Gernot, du bist doof. Ja, stimmt. Montag bis Freitag von 6 bis 9. Live.
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0: Rebel Tell, ich will Spaß, der Titel von Markus, kennen wir alle. Und hier, wie gesagt, ist der Text dann schon zeitgemäß angepasst. Von 3,10 Mark auf 3,10 €. Ja, und da liegen sie ja nicht mehr so weit weg. Wartet mal ab, wenn der sogenannte Spritpreisbremse, wenn die denn da irgendwo nicht mehr ist, diese Zuschüsse, diese angeblichen 17 Cent, von denen habe ich aber noch nicht gemerkt, muss ich euch ehrlich sagen. Ich sehe immer noch an den Zapfsäulen eine 2 vorne. Ja, die 2 gab es seit Jahren, seit Jahrzehnten nicht. Ja, seit mehreren Jahrzehnten, liebe Bundesregierung. Irgendwas macht ihr da falsch, von wegen, ja, wir unterstützen euch mit 17 Cent. Die 17 Cent könnt ihr euch rektal einführen, ja. Kickt mal nach Polen oder in anderen Ländern, unseren Nachbarländern. Da steht vorne eine 1, nicht eine 2. Ja, da müssen wir mal hingucken, genau. 6 Uhr und 32 Minuten, 2 Minuten nach 6:30. Wir hören jetzt die Wetteraussichten hier bei mir in der Sendung. Und anschließend eine Nummer von Roxette, die kennen wir aus dem Englischen. Listen to your heart. Aber jetzt kommt die völlig anders, nämlich in Spanisch. Ich hoffe, ich spreche das richtig aus, weil mein Spanisch kommt mir Spanisch vor. Habla el corazón. Corazón ist mein Herz, das weiß ich. Das weiß ich gut zu übersetzen. Naja gut, hören wir uns mal an. Schauen wir mal. Erst die Aussichten.
1: Wolkig geht es in den Morgen, ab und zu gibt's auch mal Nebel. Richtung Osten und Bayern kommt erst noch mal Regen runter, der dann langsam nachlässt. Tagsüber bleibt es oft trocken, zwischendurch kann's aber auch mal nass werden. Später einzelne Schauer und vereinzelt ein kurzes Gewitter. Dazu maximal 19 bis 26 Grad. Morgen ziehen häufiger Schauer und Gewitter rein, teils kräftig, und es werden bis zu 27 Grad.

0: im deutschen Radio so gut wie nie gespielt. Listen to your heart in der spanischen Variante. Habla el corazón. Ja, Roxette. Hier um 6 Uhr und wir nehmen die zukunftsreiche Zeit. Wie immer, ihr wisst ja, dauert ja mal ein bisschen von dem, was ich hier von mir gebe, bis es bei euch ankommt. Durch die vielen Server wird eine Menge gepuffert. Da dauert es immer einen kleinen Moment, ehe dann die Uhrzeit bei euch ankommt. Deswegen gebe ich immer ein kleines bisschen mit zu. Ne? Meistens eine Minute sage ich einfach mit ran. Das merkt ihr aber nicht, weil es bei euch auch später ankommt. Und da stimmt die Uhrzeit wieder. Also sprich 6 Uhr und 39 Minuten. 9 Minuten nach halb. 7 haben wir's. Wir spielen mal noch erst einen schnuckligen Song und dann gucken wir mal, wer heute so Geburtstag hat. Die Tina York ist angesagt mit einem Titelchen Little River singt sie, ja. Audrey Lander singt das Ding in Englisch. Ihr wisst schon, die kleine Dralle von Dallas da, die gute da, ja, gut aussehende. Ihr wisst schon, Efton Cooper. Ja, ja, genau, die da. Aus der Feder von Gigi Anderson, der Titel Little River. Tina York. Die kleine Schwester, ganz groß von Mary Rose. Denn singen kann sie auch, das beweist sie jetzt.
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Ja, schauen wir mal, wer am Kindertag Geburtstag hat. Das ist auch ein schöner Tag, ne? Am Kindertag Geburtstag haben am 1. Juli nicht schlecht. Die Politikerin Frauke Petri, ja? Deutsche Politikerin, wird heute 51 Jahre alt. Ja, soll ich noch kurz was sagen? Na ja, gut. Ich denke mal, sie ist rausgeekelt worden, denn ihre Einstellungen sind richtig gut, ne? Das muss man mal so sagen. Aus Frust hat sie eine eigene Partei gegründet, die aber wahrscheinlich bei... Wo steht sie beim Wahlzettel immer? Bei Sonstige. Na, das ist natürlich dann doof, ne? Schade, dass man die so... Heute würde man sagen, gemobbt, rausgemobbt. Schade. Die Dame selber fand ich als Politikerin und ihre Ansichten gar nicht mal so verkehrt. Die Schauspielerin Anna Thalbach wird heute 53 Jahre alt und... Gogan, Vorzeigepüppchen Heidi Klump wird heute ebenfalls 53 Jahre alt. Herzlichen Glückwunsch. Des Weiteren Jason Donovan, der australische Sänger und Schauspieler, der wird heute 58 Jahre alt. Auch da herzlichen Glückwunsch, den hören wir in der nächsten Stunde. Ja? Jetzt erstmal noch gucken, wer hat noch so Geburtstag? Gucken wir. Ron Wood von der Formation, na klar, die Rollenden Steine, Rolling Stones wird heute 79 Jahre alt. Da spiele ich was in der dritten Stunde, habe ich mir schon so ausgedacht. Morgan Freeman, US-amerikanischer Schauspieler und Regisseur und Produzent, der wird heute 89 Jahre alt. Kennen wir. Und Marilyn Monroe. Ja, ihr wisst schon, die Sexbombe aus den 60ern. So könnte man es fast ausdrücken, aber das meine ich nicht negativ, sondern eher positiv. 1926 geboren und leider im zarten Alter von 36 Jahren von uns gegangen. Andy Griffith, ja, toller Schauspieler. Ich habe gerne seine Filme gesehen, ja. US-amerikanischer Schauspieler, Schriftsteller, Filmproduzent und Country-Gospel-Sänger. 1926 geboren, hat heute ebenfalls Geburtstag und wäre, ja, ist aber im Alter von 86 Jahren, ne? 2012 verstorben. Wen haben wir noch auf der Pfanne? Hier ist er. Von dem hören wir jetzt auch einen Tiet. Ah, ne, warte mal, ganz kurz noch. Ihr sagt, der Peter Sodan, den sollte man auch noch erwähnen, ne? Schauspieler, deutscher Schauspieler und Regisseur, hätte heute auch Geburtstag gehabt. 1936 geboren, ist aber auch schon nicht mehr unter uns. Und zu guter Letzt, jetzt waren es eine ganze Menge, US-amerikanischer Sänger Pat Boone, der wird heute 92 Jahre alt. Na, das ist doch mal was, oder? Das ist was. Und den hören wir jetzt auch mit Lover's Lane. Na, bitteschön.

0: Pat Boone und Lovers Lane. Herzlichen Glückwunsch zum Geburtstag. Ja, 92 Jahre ist er heute geworden und auch allen anderen Geburtstagskindern des Tages. Ja, lasst euch gut feiern und einen richtig tollen Geburtstagsgruß hier aus dem wunderschönen Märkisch-Oderland. Ich hatte vorhin den Titel gespielt und sagte, naja, ich werde ihn mal nochmal in Deutsch rausgraben. Die Rede ist von Toto und Hold the Line. Ah, was steht denn da? Nee, da ist alles richtig, genau. Leider muss ich euch sagen, ich habe die originale Platte nicht da und auch die CD nicht. Es gibt bei mir, habe ich nur erstmal so gefunden, einen Live-Mitschnitt. Ja? Hits und Gags mit Ilja Richter. Ihr wisst ja, ne? Disco 79. Diesen Live-Mitschnitt möchte ich euch aber trotzdem nicht vorenthalten. Und somit wird der Titel standesgemäß von Ilja Richter angesagt. Fein, freue ich mich drauf. Boy, bleib am Ball. Und ich bleib tatsächlich am Ball, dass ich die Variante als Studioaufnahme denn noch bekomme. Gucken wir mal. Hören wir gleich in wenigen Sekunden. Geht's los. 6 Uhr und 49 Minuten. 4 Minuten nach 6:45. Alle, die jetzt los müssen auf dem Maloche, wünsche ich einen schönen Start in die neue Woche. Wir hören uns dann Dienstag früh um 6 Uhr wieder. Und alle anderen schön artig dranbleiben und der Quasselage des hervorragenden Moderators weiter zuhören.
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0: Mit Applaus. Und was ich auch gemerkt habe, das Ding ist in Mono, ne? Ist klar, die Disco mit Ilja Richter, die war ja in Mono, ne? Hat aber richtig gehört hier. Ich muss das Ding wohl wieder rausnehmen. Das schmeckt mir nicht. Ne? Ich guck mal, das war definitiv da in irgendeiner Form die originale Aufnahme hinbekommen. Und wenn nicht, dann muss ich es auf jeden Fall entfernen. So gefällt mir es nicht unbedingt. Ne? Qualität muss schon sein hier in der Sendung Der Morgen mit Gernot. Wenn der Moderationskandidat da hinter den beiden Mikrofonen schon ein Ding an der Bimmel hat, muss ja die Musik wenigstens sauber sein. Wa? Ja, genau. Lieben, der nächste Song, erst die Uhrzeit, 6 Uhr und na, 54 Minuten, 6 Minuten vor 7. Der nächste Titel, bis ran an die Nachrichten, den kennen wir aus dem Deutschen eigentlich mehr. Und zwar von Ibo, ne? Spieglein, Spieglein an der Wand. Wir hören allerdings die englische Variante mit der Formation Saphir, I'm Alive. Kennen wir. Ich würde mich freuen, wenn ihr dranbleibt. Dann hören wir nämlich gleich die Nachrichten, Sport und Wetterbericht. Dann wird er richtig gut informiert. Und dann gibt es die zweite Stunde mit meiner Wenigkeit. Und es sei denn, ich bin vom Stuhl gefallen, weil der Kaffee alle ist. Dann nicht. Hoffen wir das Beste. Ja? Applaus später.
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2: Im Studio Fabian Hoffmann. Schönen guten Morgen. Deutschland hat den letzten Heimtest vor der Fußball-WM deutlich gewonnen. Gegen Finnland schaffte die DFB-Elf in Mainz ein klares 4:0. Zwei Tore erzielte Stürmer Dennis Undaf. Für ihn gab es nach dem Spiel im zweiten Lob von Bundestrainer Julian Nagelsmann.
3: Ich finde, Dennis war sehr gefährlich, hatte ein bisschen Pech bei seinem ersten Abschluss, aber war immer gefährlich und war, glaube ich, an 3 Toren beteiligt, von dem er ein gutes Spiel gemacht hat.
2: Morgen fliegt der DFB-Tross dann nach Chicago. Dort gibt Samstag einen letzten Test gegen Co-Gastgeber USA. Hamburg und Olympia, das wird einfach nichts. Erneut haben die Bürger gegen Olympische Spiele in ihrer Stadt gestimmt. Fast 55% haben Nein gesagt. Damit ist die Bewerbung vom Tisch. Sehr zum Leidwesen von Bürgermeister Peter Tschentscher, der sich voll für die Spiele eingesetzt hatte. Er sagt im ZDF:
4: Ja, ich bedauere die Entscheidung sehr. Viele, die sich auf die Spiele gefreut haben, viele, die die Kampagne des Senats unterstützt haben, sind enttäuscht. Ich bin es auch. Gleichwohl ist es richtig, eine solch wichtige Frage durch die Bürgerinnen und Bürger selbst entscheiden zu lassen.
2: Der Bund schöpft das Sondervermögen für Infrastruktur und Klimaneutralität offenbar nicht aus. Laut Handelsblatt wurden im vergangenen Jahr 24 Milliarden Euro abgerufen. Insgesamt standen aber 37 Milliarden bereit. In diesem Jahr haben die Ministerien bislang erst 26 von 109 geplanten Zielen erreicht. Die USA haben trotz Waffenruhe erneut iranische Stellungen angegriffen. Getroffen wurden nach US-Angaben Radar- und Drohnenkontrollanlagen. Das Militär spricht von Selbstverteidigung. Die iranischen Revolutionsgarden melden unterdessen Angriffe auf US-Stützpunkte in der Region. Mit Beginn des Junis gibt's wieder einige Änderungen. Wer zu viel Solarstrom produziert, kann den ab heute mit seinen Nachbarn teilen. Außerdem tritt Mitte des Monats eine neue EU-Verordnung in Kraft. Unter anderem muss bei Honig das Land angegeben werden. Und beim Online-Shopping wird ein Widerrufsbutton für Verträge eingeführt.
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5: Wolkig geht's in den Morgen, dazu ab und zu etwas Nebel und im Osten sowie im Südosten ist es teils noch nass, das lässt aber nach. Im Laufe des Tages dann mal mehr, mal weniger Wolken, im Südwesten und an der Küste auch länger Sonne dabei, später eher nur noch einzelne Schauer und vereinzelt kurze Gewitter möglich, bei 19 bis 26 Grad. Morgen kommen von Westen her öfter Regen und Gewitter rein, maximal bis 27 Grad.

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0: i Novi Angli? Wakadi? Wakadu? Ich sehe den einen oder anderen von euch schon wieder grinsen, was der schon wieder für Kamellen ausbuddelt. Aus welcher Mottenkiste hat er das Ding ja wieder rausgeholt? Ja, das ist so meine Wochenendarbeit, da stehe ich drauf. Da kommen so manchmal Erinnerungen, ja, als ich so ein kleiner Pimp war. Kleiner Junge, man muss ja aufpassen, wenn man heutzutage sagt, um Gottes Willen, dieser rechtsradikale Nazi da. Ja, ja, ist richtig. Also machen wir nicht so lange, jedenfalls fand ich das niedlich. Gibt es auch in Französisch, werde ich euch demnächst mal vorstellen. Und das war der Opener der zweiten Stunde meiner Sendung.
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0: Da ist er, der Unhold. Der Unhold der Woche. Ihr wisst, heute ist der 1. Juni 2026. Ihr hört die Sendung Der Morgen mit Gernot. Das ist meine Wenigkeit hier hinter den beiden Mikrofonen, der sehr amüsiert wie Bolle auf dem Milchwagen für euch dufte Mucke zu spielen. Mach ich montags bis freitags von 6 bis 9 Uhr live und unlive von 3 Uhr in der Nacht bis 6 Uhr ran. Immer die Wiederholung vom Vortag. Heute auch am Kindertag. Müsste ja mein Geburtstag sein, wa? Der ewig Kindgebliebene, der nie erwachsen werden will. Diese Kollerschnauze. Also, reiß dich doch mal ein bisschen zusammen. Ja, ja, ja. Nee. Ich hab nicht am 1. Juni Geburtstag. Ich hab am 80. April Geburtstag, wenn der Tag abends anfängt.
4: Dieser Typ mit seiner Moderation macht mich noch völlig wahnsinnig.
0: Zur vollen Stunde hören wir die Nachrichten, Sport und Wetterbericht kompakt. Dann in der 20. Sendeminute ein kleiner Beitrag um halb die Wetteraussicht. Und so circa 10 nach halb gucken wir mal, wer heute Geburtstag hat. Musikalischerseits, wie immer, der Fairnessfilter scharf geschaltet bedeutet, ich spiele immer einen deutschsprachig gesungenen, gefolgt von einem nicht deutschsprachig gesungenen Titel. Das immer im Wechsel und dazwischen, da gibt's die aktuelle Uhrzeit. 7 Uhr und 8 Minuten, 8 Minuten nach 7 und nach Wakadi, Wakadu. Muss erstmal kommen, auf so einen Text muss es erstmal kommen, ehrlich, ja? Gibt's Minuten im Fieber mit der Country Queen aus deutschem Lande, Linda Feller. Ich find's schön, dass ihr da seid, begrüße euch aufs Schärfste und winke mit beiden Händen zu euch. Lasst euch einen Kaffee schmecken. Danke fürs Einschalten.

0: schöne Country-Musik am Morgen vertreibt Kummer und Sorgen. Ihr wisst ja, die Country-Musik hat bei mir einen festen Bestandteil in der Sendung. Der Morgen wird gern immer wieder mal der ein oder andere Song in Deutsch oder Nicht-Deutsch findet seinen Platz. Hier Linda Feller, Minuten im Fieber. 7 Uhr und 12 Minuten in der Zwischenzeit. 3 Minuten vor Viertel 8. Jetzt haben wir The Beach Boys und Get You Back. Siehste, ist doch auch ein feiner Mitklatscher, oder?
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0: Ja, die haben immer so einen Strandflair, verbreiten die, ja, in ihrem Gesang, wie man hört, ne, unschwer. Die deutsche, oder das deutsche Pendant-Stück zu den Beach Boys, na, wie unschwer zu erraten, die Strandjungs sind, ja, spielen sehr, sehr viele Titel in Deutsch nach. Und ihr wisst ja, bei mir in der Sendung, der Morgen mit Gernot, haben wir den ein oder anderen Titel schon gehört und werden wir auch weiterhin hören. Get Your Back von den Beach Boys. Hier um 7 Uhr und 15 Minuten in der Zwischenzeit, genau, 7:45 oder für unsere westdeutschen Zuhörer 7:45 oder für Experten 7:45 und für Klugschieter 7:45. Gernot, der ist so alt und den sagst du so oft. Naja, ein Lehrer wiederholt auch mehrfach, damit die Schüler das begreifen. Wir kommen in die Rubrik Comedy Songs, ja, und da gibt's ja eine Eckgröße. Ich denke mal, die reifere Jugend unter uns wird ihn niemals vergessen. Rudi Carrell ist angesagt, Showmaster ist mein Beruf. Meiner ist Pausenklon, glaube ich.
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1: Erschienen sind heute Cornelia Schmidt, geboren in Wilhelmshaven am 20.04.1940, ohne Beruf, und Rudi Carell, geboren in Alkmaar am 19.12.1934, Beruf Showmaster. Sie wollen also einen Showmaster heiraten. Naja, ich wünsche der Braut trotzdem alles Gute.
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1: Hallo Sie, Ihr Beruf ist Showmaster? Muss das unbedingt in den Pass rein? 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Glauben Sie wirklich, dass man Sie damit noch über die Grenze lässt? Naja, mir ist es wurscht.

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1: Und was machen Sie so alles?
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1: Ein nettes Hobby. 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
0: Na, als Showmaster.
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0: Der unvergessene Rudi Carrell, Showmaster, ist mein Beruf. Um 7:20 Uhr, ganz genau 10 Minuten vor 7:30 Uhr. Jetzt gibt's den versprochenen Beitrag und dann die Formation aus den Niederlanden BZN, was so viel heißt wie Band ohne Namen. Na? Die singen einen Titel, den kennen wir von der Melodie her sehr wohl. Und zwar Andrea Berg, du hast mich 1000 Mal belogen. Warte mal. Grammatikalisch, du hast mich 1000 Mal belogen, wäre die richtige Antwort. Ja, Klugschieter-Modus wieder aus. Egal, wie auch immer, jedenfalls hören wir das jetzt in Niederländisch. Ah, okay, aber erst der Beitrag.
1: Um sich ein Handy zu beschaffen, hat ein Dieb in Erfurt eine Autoscheibe mit dem Kopf eingeschlagen. Dabei blieb der 23-Jährige nach Polizeiangaben unverletzt. Alles eine Frage der Technik, meinte ein Polizeisprecher. Der Dieb hatte es auf ein 600 Euro teures Funktelefon abgesehen, das auf dem Beifahrersitz lag. Zwei Passanten konnten den Mann aber festhalten. Der 23-Jährige ist bereits wegen mehrerer Autoeinbrüche bekannt.
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0: Mark, du hast mich tausendmal belogen und hier in der niederländischen Fassung von der Formation BZN in Niederländisch. Ja, das muss man auch erstmal hinkriegen, aber es hört sich ganz gut an, finde ich. Ja, ihr nicht? Nee, gut. Ja, spielt trotzdem. 7:25 Minuten in der Zwischenzeit, 5 Minuten vor 7:30 haben wir es. Ja, die gute Juliane Werding, ja, sag ich immer. Immer, wenn ich so einen Titel sehe von ihr, der dann dran ist, da bleibt mir dann immer nur dieses große Fragezeichen, was viele ihrer Fans auf der Stirn haben. Warum hat sie aufgehört? Ja, das ein oder andere Statement hat sie ja dazu schon mal gegeben, aber nicht immer wieder, sondern nur wenige Interviews dazu. Und sie hat dem Schlagergeschäft selber, ne, die Schuld gegeben, dass das also sehr, sehr hart ist, sehr ungerecht zugeht wohl aus ihrer Sicht und so. Ja, wenn man andere Künstler, deutsche Künstler hört, dann kriegt man das bestätigt. Das war damals so ihr Hauptgrund. Und das Letzte, was wir so von ihr gehört hatten, war 2009, ne, ihr letztes Album. Ne? Ja, ja, nun hat sie sich zurückgezogen. Und der Rest, den kann man ja immer in den einschlägigen Medien nachlesen. Wir hören jetzt von ihr einen Titel aus den Good Old 80s. Und zwar Das Würfelspiel. Juliane Werding. So, bitteschön.
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0: Aber keine Panik, bei mir in der Sendung der Morgen mit Gerner, da hören wir Juliane Werding immer wieder. Ich habe reichlich in der Rotation drin von ihr die bekannten schnuckligen Songs und meistens auch, nicht immer, aber mit sehr, sehr intensivem und nachdenklichem Text. Ja, wirkungsvoll, gerecht und real. Juliane Werding, das Würfelspiel um 7.30 Uhr, ganz genau halb acht haben wir es in der Zwischenzeit, Halbzeit der kompletten Sendung bzw. auch Halbzeit der zweiten Stunde. Jetzt gibt's die Wetteraussichten, wie immer, seid ihr gewohnt, eventuell ein paar Verbrauchertipps und dann gibt's eine schnucklige Nummer von Gala, so heißt die Formation. Fried vom Desire, na bitte.
1: Wolkig geht's in den Morgen, dazu ab und zu etwas Nebel und im Osten sowie im Südosten ist es teils noch nass, das lässt aber nach. Im Laufe des Tages dann mal mehr, mal weniger Wolken, im Südwesten und an der Küste auch länger Sonne dabei, später eher nur noch einzelne Schauer und vereinzelt kurze Gewitter möglich, bei 19 bis 26 Grad. Morgen kommen von Westen her öfter Regen und Gewitter rein, maximal bis 27 Grad.

0: Gala, Freed from Desire, hier um 7 Uhr und 35 Minuten, 5 Minuten nach halb 8 in der Zwischenzeit. Der Song Everlasting Love ist im Original von Love Affair. Ne? Die Sandra hat auch eine tolle Version gesungen in den 80ern irgendwann, ne? Everlasting Love. Und wir hören jetzt mal was Deutsches. Gibt's auch in Deutsch. Mit Carlo Lind. Und der Titel nennt sich hier Viel zu viel Gefühl. Na bitte.
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7 Uhr und na, gleich 39 Minuten, 9 Minuten nach halb 8. Kommen wir zu den Geburtstagskindern des Tages. Unter anderem die deutsche Politikerin Frauke Petri. 51 Jahre wird sie heute. Die Schauspielerin Anna Thalbach. 53 Jahre alt. Und guck an, Modepüppchen Heidi Klum. Ja, wird heute 53 Jahre alt. Herzlichen Glückwunsch dazu. Jason Donovan, den hören wir jetzt gleich. Der wird 58 Jahre heute. Des Weiteren haben wir noch Ron Wood. Ja, Bestandteil der Formation Rolling Stones, wie wir ja wissen, wird heute 79 Jahre alt. Der US-amerikanische Schauspieler, Regisseur und Produzent wird heute 89 Jahre mit dem Namen Morgan Freeman. Dann Peter Sodan, deutscher Schauspieler, wäre heute auch mit dem Geburtstag dran, am 1. Juni 1936 geboren. Dann Pat Boone, den haben wir vor der Stunde gewürdigt mit einem Titel. Der wird heute stolze 92 Jahre alt. Herzlichen Glückwunsch. Und ich sag mal vorsichtig, ohne sexistisch zu wirken, Marilyn Monroe, ja, heute auch Sexbombe. Nee, nicht heute, sondern hätte heute Geburtstag gehabt. Hätte Fahrradkette. Leider ist er im Alter von 36 Jahren von uns gegangen. Ne? Aber sie hat heute Geburtstag. Außerdem einen möchte ich noch erwähnen. Andy Griffith, ja, genau, Papa von Melanie, wir wissen Bescheid. Er ist US-amerikanischer Schauspieler, Schriftsteller, Filmproduzent und Country-Gospel-Sänger. 1926 geboren. Das waren die kleine Auswahl der Geburtstagskinder. Und wen hören wir jetzt? Jason Donovan, wie schon angekündigt, mit Too Many Broken Hearts. Schöne Nummer.

0: ein Geburtstagskind des Tages, Jason Donovan, Too Many Broken Hearts. Herzlichen Glückwunsch auch allen anderen, die nicht zur VIP-Branche gehören, hätte ich jetzt weiter gesagt. 7 Uhr und 44 Minuten in der Zwischenzeit, eine Minute vor 6:45. Jetzt kommen wieder die Freunde des klassischen deutschen Schlagers auf ihre Kosten. Und zwar mit Nano und die Romantik Flamingos. Hasta Manana. Disco Fox in Rheinkultur. Gleich in wenigen Sekunden.
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0: Nano und die Romantik Flamingos mit Hasta Manjana um 7 Uhr und na gleich 49 Minuten, 4 Minuten nach 7:45. Der nächste Interpret heißt, pass auf, jetzt geht's los. Baby Camp, Baby Girl, Big Wham Bam, Blue Brothers, Blue Lagoon, Dave Bolen oder Eros oder es geht weiter, Fingermails, Hector von Usedom, Iron Remark, Jack Goldbird, Masquerade, Lars Funkel, Kurt Gebegern, Mr. Walkie Talkie, New Mixed Emotions, Quick Border und Renate Wablos, auch sehr schön. Und so hier, Kaiser von China. Ja, der Titel hieß Ich hab'n Klaps. Fans wissen natürlich sehr wohl, wer damit gemeint ist. Na klar. Ich glaube, es ist der Mann mit den meisten Pseudonymen. Die Rede ist von? Na klar. Mr. Drafi Deutscher, den hören wir jetzt. Nein, nicht mit Marmorstein und Eisenbricht. Sein schönster grammatikalischer Fehler, musikalischer Fehler. Nee. Sondern tatsächlich unter dem Pseudonym Jack Goldberg. Ne? Can I reach you? Das Ding ziehen wir uns jetzt ran. Drafi konnte ich persönlich mal kennenlernen. Er ist ein echter Tausendsasser. Das bleibt egal.
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0: Can I Reach You mit Trafi Deutscher, sprich hier mit dem Pseudonym Jack Goldberg. Na, hat er noch einen schnuckligen Song? Hör mal demnächst. Ihr wisst ja, mein Programm macht das alleine. Ich bin viel zu faul zum Raussuchen der Musik am frühen Morgen. Nee. Das macht ein schönes Programmchen hier und dann ist dufte. Ihr Lieben, wir haben 7 Uhr und ja, ein paar Sekündchen fehlen noch. Dann haben wir es 54, sprich 6 Minuten vor 8. Haben wir noch einen schnuckligen Song bis an die Nachrichten, Sport und Wetterbericht. Und dann würde ich mich freuen, wenn wir uns noch zur dritten und letzten Stunde weiterhin hören. Na? Eigentlich müsste ich jetzt Feierabend machen, weil der Kaffee ist alle, Kanne leer. Aha, tja, ich habe noch keine Sekretärin, die hier Kaffee kocht. Gerne, du sexistischer Himmelhund. Ja, es könnte doch auch ein Sekretär sein, nicht eine Sekretärin. Ja, schon besser, aber was ist mit den anderen 27 Geschlechtern, die es gibt? Gernot, du kommst ins Heim. Ja? Für schwer erziehbare Gernots. Ja, gut. Rose Laurent und Afrika hören wir. Ihr wisst, die gibt's auch in Deutsch, die Formation mit dem großen Shitstorm, den die arme Ingrid Peters damals bekommen hatte. Afrika, wir hören das Original mit der Rose Laurent. Bis gleich, schön artig sitzen, gerade vor allen Dingen sitzen, stille sitzen, nicht mit der Beine wackeln und zuhören, was die Großschnute da aus dem schönen Märkisch-Oderland zu erzählen hat. Bis gleich, ihr Lieben, dranbleiben!
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0: die Zeit. Es ist 8 Uhr. 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
2: Im Studio Fabian Hoffmann. Schönen guten Morgen. Klarer Sieg für die deutsche Fußballnationalmannschaft im letzten Heimtest vor der WM. Die DFB-Elf bezwang Finnland in Mainz mit 4:0. Nationalmannschaftskapitän Joshua Kimmich sieht das Team auf einem guten Weg vor der Abreise morgen in die USA. Er sagte nach dem Spiel im zweiten:
3: Es war schon vieles dabei. Dazu haben wir wenig zugelassen, hatten die ein oder andere gute Kombinationen. Gerade vorne drin haben wir schon viele Jungs mit sehr, sehr viel Talent und dieses Talent müssen wir auf den Platz bringen.
2: Samstag gibt's die WM-Generalprobe in Chicago gegen die USA. Hamburg sagt Nein zu Olympia. Knapp 55% der Menschen haben gegen eine Bewerbung der Hansestadt für die Spiele 2036, 40 oder 44 gestimmt. Uwe Schimonek berichtet.
4: Die Wahlbeteiligung lag bei etwas unter 50%. Es ist bereits das zweite gescheiterte Olympiareferendum in der Hansestadt. Schon 2015 hatte sich die Mehrheit der Wähler in Hamburg gegen die Spiele ausgesprochen. Mit welcher Region sich Deutschland auf die Spiele bewerben wird, entscheidet sich im Herbst. Im Rennen sind noch Berlin, München, Köln-Rhein-Ruhr sowie Kiel oder Rostock-Warnemünde für die Segelwettbewerbe.
2: Die Waffenruhe zwischen den USA und dem Iran bleibt brüchig. Das US-Militär hat in der vergangenen Nacht iranische Radar- und Drohnenkontrollanlagen angegriffen. Der Iran hat mit Attacken auf US-Stützpunkte in der Region geantwortet. Wer zu viel Solarstrom produziert, kann den von heute an mit seinen Nachbarn teilen. Voraussetzung ist ein sogenannter Smart Meter. Nanju Kuhlmann, in diesem Monat stehen aber noch einige andere Änderungen an.
5: Ja, zum Beispiel wird der Widerrufsbutton bei online abgeschlossenen Verträgen eingeführt. Die sollen leicht zu finden sein, damit sich Verträge genauso schnell widerrufen lassen können, wie sie abgeschlossen werden. Außerdem müssen Arbeitgeber bei Stellenanzeigen nun eine zu erwartende Gehaltsspanne angeben. Ende des Monats läuft dann noch der Tankrabatt der Bundesregierung aus. Über eine mögliche Verlängerung wird aber weiter gestritten.
2: In Italien gibt's ab heute die Maut zurück, wenn man auf einer Autobahn länger im Stau steht. Voraussetzung ist aber, dass eine Baustelle schuld daran ist und nicht etwa ein Unfall. Das Ganze funktioniert über eine App. Für die braucht man allerdings eine Umsatzsteuer-Identifikationsnummer.
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6: Wolkig geht's in den Morgen, dazu ab und zu etwas Nebel und im Osten sowie im Südosten ist es teils noch nass, das lässt aber nach. Im Laufe des Tages dann mal mehr, mal weniger Wolken, im Südwesten und an der Küste auch länger Sonne dabei, später eher nur noch einzelne Schauer und vereinzelt kurze Gewitter möglich, bei 19 bis 26 Grad. Morgen kommen von Westen her öfter Regen und Gewitter rein, maximal bis 27 Grad.

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0: Hier gibt's auch in Deutsch die Nummer, hier mal in Englisch mit Frankie Avalon, Didi Diner und das Ganze als Opener der dritten Stunde meiner Sendung.
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0: Da ist er wieder, der Unhold der Woche. Da ist er wieder. Genau, heute auch am Kindertag, der 1. Juni 2026. Ihr hört die Sendung Der Morgen mit Gernot. Die gibt's montags bis freitags immer live von 6 bis 9 Uhr und unlive von 3 Uhr in der Nacht bis 6 Uhr ran. Immer als Wiederholung vom Vortag oder als Warm-up-Sendung. Ja, zur heißen Sendung von 6 Uhr an. Ja, nee, ist klar. Zur vollen Stunde hört ihr bei mir die Nachrichten, Sport und Wetterbericht kompakt, wie sie's gehört. Damit ihr richtig informiert in den Tag kommt, in der 20. Sendeminute, da hören wir einen kleinen Beitrag. Um halb dann die ausführlichen Wetterdaten mit in Zuhilfenahme des Wetterfroschs Kurt. Ja, so heißt der Wetterfrosch. Aus Berlin, Tegel. Ja, danke im Vorab schon mal. Der steckt bestimmt in den Startlöchern und versucht mit den klebrigen Fingern, die er hat, das Smartphone zu bedienen. Ja, da freue ich mich immer drauf. Danke Kurt schon mal im Vorab. Mal sehen, was da um halb denn so von Nachrichtenseite ja technischer Lage in Form von Temperaturen auf uns kommt. Gernot, wo hast du den Satz denn her? Ja, das sind Kreationen, die kommen morgen ins Lexikon. 10 nach halb circa. Da hören wir dann den Hinweis, wer heute so Geburtstag hat, sprich die Geburtstagskinder des Tages. Und musikalischerseits, seid ihr es, ihr wisst, ihr wohnt, ihr lieben Fans, ne, von mir, ne, dass ich immer einen deutschsprachig gesungenen gefolgt von einem nicht deutschsprachig gesungenen Titel spiele. Und dazwischen, na klar, in der Morgensendung die aktuelle Uhrzeit. 8 Uhr und 8 Minuten, 8 Uhr. 8 haben wir es in der Zwischenzeit. Nach Frankie Avalon, Didi Diner in Englisch hören wir was Deutsches. Wobei die Nummer wir aus dem Englischen durchaus kennen. Na? Und zwar von Lulu, ne? Unser Louvres Shout. Kennen wir. Wir hören das Ding jetzt in Deutsch von Peggy Peters. Aus singt sie. Okay, also die Quasselstrippe stellt sich jetzt nochmal vor, wer ich bin, damit ihr es auch wisst. Ne? Muss man ja wissen. Und anschließend, da singt dann die Peggy.
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0: geht doch, wa? Genau, im Original von Lulu und hier in der deutschen Fassung mit Peggy Peters. Aus, singt sie. 8 Uhr und 11 Minuten, 4 Minuten vor Viertel 9 in der Zwischenzeit schon. Jetzt gibt es eine schnucklige Nummer, die singt sogar Roberto Blanco, hat eine Nachlesung. In Deutsch gibt es das Ding auch, wir hören das Original. Der Interpret hieß früher Parrot, ja? Und der Titel Borequito. Ah, dann, ja, der Titel hört immer wieder auf. Man denkt, der hört jetzt auf. Der hört ja gar nicht auf. Da geht er nochmal und nochmal und nochmal los. Und wehe einer von euch nimmt, während der Titel spielt, eine Fliegenklatsche in der Hand. Das gibt aber Mecker von Eckart, das schwöre ich euch. Zur Strafe müsst ihr dann barfuß ins Bett. Also, da ist er.
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1: Ich kann mich gut entsinnen an diesen Titel von Parrot, Porikito, weil er hat ja gesungen, so ein bisschen im Refrain, immer die Selbstlaute. Die singen sich übrigens sehr gut, ne? Und wenn man in der Schule nicht wusste, wenn die Lehrerin vorne stand hat mit Alphabet und so, was sind Mitlaute und was sind Selbstlaute? Ganz einfach. Der Titel von Parrot, der gab die Antwort mit Borequito, ne? A, E, I, O, U. Gerne, dass du einen am Helm hast, das weißt du. Ja, ja, ja. Aber weißt du, ist der Ruf erst ruiniert, lebt es sich recht ungeniert. Genau, jetzt gibt's wieder was für die Disco-Fox-Freunde unter euch und zwar mit der Legende namens Die Flippers. Goodbye, Eloisa und das Ganze um 8 Uhr und gleich 17 Minuten. Ein paar Sekündchen fehlen noch, 2 Minuten nach 8:45.
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1: Gernot, also, nee, wir hören jetzt den Beitrag. Den Beitrag, den versprochenen, 8 Uhr und 21 Minuten, 9 Minuten vor 8:30. Anschließend eine schöne Nummer von der Dame, die eigentlich bekannt wurde unter Wir wollen niemals auseinander gehen. Gernot, lass das singen, bitte. Es gibt so viele schöne Hobbys. Du musst nicht unbedingt jetzt unbedingt singen. Ich wollte das jetzt mal nur so ein bisschen so leicht andeuten. Die Dame hat nämlich ihre Gangart völlig verändert gehabt später und sang nicht mehr so Herzschmerz und herzvolle Musik, sondern eher modernen Disco. Fox, ja, in Englisch. You are the part of my heart mit Heidi Brühl. Aber erst der Beitrag. Gegen den Leiter der Stadtwerke im nordrhein-westfälischen Lennstedt, der seinen Mitarbeiter schriftlich Heil und Sieg im neuen Jahr gewünscht hatte, ermittelt nun die Staatsanwaltschaft Siegen. Dies bestätigte Oberstaatsanwalt Clemens Mehrer am Donnerstag der Nachrichtenagentur DDP. Stadtwerkeleiter Johannes Greve habe mit der Parole das Kennzeichen einer verfassungswidrigen Organisation genutzt, sagte Mehrer. Der 54-jährige Greve hatte die Formulierung in einer per E-Mail an die Bediensteten verschickten Einladungsschreiben zur Weihnachtsfeier verwendet.
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0: Die Interpretin von Wir wollen niemals auseinandergehen in Deutsch, 1960 hat sie das gesungen, hier mal mit einer englischen Aufnahme, Heidi Brühle, wann war das, in den 80ern irgendwann, ich überlege ganz scharf, könntest du überhaupt überlegen, nee, siehst du, deswegen gibt es doch keine Antwort jetzt, muss aber in den 80ern irgendwann gewesen sein, ich kann mich da dunkel entsinnen, ich kann ja mal nachgucken, ja, ihr wisst, das Internet ist ja schlau, ja, aber auch nur so schlau wie die Leute, die es dann irgendwann mal eingegeben haben, das Wissen im Netz. Was gibt's jetzt Schönes? Eigentlich müsste ich einen kurzen spielen, aber nee. Wir spielen jetzt mal Musik aus der ehemaligen DDR, nämlich mit Vorzeigeschlagersternchen Frank Schöbel. Man kann sich dran gewöhnen, hören wir uns jetzt an. Und das Ganze hier um 8 Uhr und 27 Minuten, 3 Minuten vor 8:30 und das Wetter kommt minimal zu spät. Asche auf mein Haupt.
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0: Und was sagt uns das jetzt? Tja, wir Ossis sind nicht nur politisch vorneweg, sondern beim Saufen haben wir auch Ahnung von.
1: Dieser Typ mit seiner Moderation macht mich noch völlig wahnsinnig.
0: 8:31 Uhr in der Zwischenzeit, 1 Minute nach 9:30. Wir hören jetzt gleich die Wetterinformationen und eventuell ein paar Verbrauchertipps. Wer keine hört, hört sofort Manfred Mann's Earthbend und Blinded by the Light. Zuvor gucken wir mal, was denn der liebe Kurt aus Berlin-Tegel, seines Zeichens Wetterfrosch, wieder alles so zurechtunkt. Na, ist ja schließlich aus der Familie der Kröten, der Unke, und somit unkt der also auch. Nein, der ist ganz lieb zu mir. Der gibt mir die von den 15 Landeshauptstädten, der, 16, eine habe ich verschwiegen. War bestimmt im Bulettenland, weil ich weggelassen habe. Gernot? Naja, das 16. Landeshauptstädte von 16 Bundesländern. In alphabetischer Reihenfolge. Los geht's. Berlin 15 Grad und bewölkt. In Bremen 13 Grad bewölkt. Dresden 16 Grad stark bewölkt. In Düsseldorf 16 Grad heiter. Dann in Erfurt 15 Grad stark bewölkt. Hamburg 14 Grad bewölkt. In Hannover 14 Grad und wechselnd bewölkt. Kiel meldet 14 Grad bewölkt. In Magdeburg 16 Grad bewölkt, Mainz 18 Grad heiter, München 15 Grad auflockernde Bewölkung, Potsdam 15 Grad bewölkt, in Saarbrücken 17 Grad und sonnig, Schwerin meldet 15 Grad bewölkt, Stuttgart 17 Grad und heiter und wie immer zum Schluss Wiesbaden 17 Grad und wechselnd bewölkt. Danke, lieber Kurt, fürs Bereitstellen dieser Daten. Wir lesen uns dann morgen wieder. Du darfst dir heute eine fette Hornisse zum Mittag nehmen, ja? Was? Naja, diese asiatischen Hornissen, die da jetzt so langsam im Vormarsch sind, ja? Da kannst du dir auch noch Nachschlag holen, wenn du möchtest. Gernot, du bist doof und frisst Kekse. Macht man so als Krümelmonster.
2: Wolkig geht's in den Morgen, dazu ab und zu etwas Nebel und im Osten sowie im Südosten ist es teils noch nass, das lässt aber nach. Im Laufe des Tages dann mal mehr, mal weniger Wolken, im Südwesten und an der Küste auch länger Sonne dabei, später eher nur noch einzelne Schauer und vereinzelt kurze Gewitter möglich, bei 19 bis 26 Grad. Morgen kommen von Westen her öfter Regen und Gewitter rein, maximal bis 27 Grad.

Manfred Mantelsband und Blinded by the Light. Schöne Nummer aus längst vergangenen Zeiten. Wir haben es 8 Uhr und 38 Minuten, 8 Minuten nach 8:30. Jetzt gibt es euch ein bisschen was Herzvolles. In der ersten Stunde hatte ich diesen Interpreten mit einem englisch gesungenen Titel schon mal. Die Rede ist ja vom Herzensbrecher Howard Carpendale. Jetzt haben wir eine schnuckelige Nummer. Wem heißt die? Ja? Und drei Punkte sind dahinter. Muss ich die mit ansagen? Nicht. Außerdem habe ich wieder Shitstorm bekommen. Ja, ihr wisst ja, ihr schreibt mich ja immer an und korrigiert mich. Das finde ich auch sehr nett. Ich soll nicht immer Buletten sagen zu die 4 Millionen Berliner. Was für ein Teil? Also erstens, 1,4 Millionen Brandenburger sehen das völlig anders. Wir sehen das nämlich schon, dass ihr Buletten seid. Zweitens, was für 4 Millionen Buletten? Ha, ha, ha. Da will ich aber bei sein. Ich will mal sehen, wie einer aus arabisch stammenden Länder Icke Dötte Kicke mal Ohren, Fleisch und Beine sagt. Da will ich aber bei sein. Denkt daran, wenn eine Katze in einem Fischgeschäft ihre Jungen bekommt, dann sind es auch keine Heringe.

Schauen wir mal. Heute sitzt eine ganze Menge, die ich so vorlesen möchte, erwähnen möchte. Die Geburtstagskinder des Tages, unter anderem die deutsche Politikerin Frauke Petri. Ja, 1975 geboren, somit 51 Jahre. Anna Thalbach, ja, tolle deutsche Schauspielerin, wird heute 53 Jahre. Und Vorzeigepüppchen Heidi Klum, heute auch ebenfalls 53 Jahre alt. Jason Donovan, den haben wir ja vorige Stunde geehrt mit einem schnuckligen Song, wird heute 58 Jahre alt. Dann gibt es noch zu erwähnen Ron Wood. Ja, ihr wisst, Mitglied in der legendären Rolling Stones Formation. Hören wir auch gleich. Geht gleich los. Erstmal noch erwähnen den US-amerikanischen Schauspieler und Regisseur und Produzent sogar. Morgan Freeman, heute 89 Jahre. Wird er alt? Ja, nee, wäre. Oh, warte mal, ich gucke. Doch, nee, ist heute. Entschuldigung. Ist er beinahe tot? Nein, der ist nicht gestorben. Nee. Aber der nicht mehr unter uns lebende Peter Sodan, der ist 1936 geboren. Der ist ja 2024 von uns gegangen. Toller Schauspieler, wie wir ja wissen. Des Weiteren Pat Boone, ne? US-amerikanischer Sänger, haben wir in der ersten Stunde richtig tolle Musik gespielt. Der wird heute 92 Jahre alt. Herzlichen Glückwunsch dazu. Und, na klar, Sexbombe der 60er Jahre, Marilyn Monroe. Gernot, du Sexist. Nein, das war so. Das hatte sie als Beinamen. Ich wiederhole das ja nur. Ja, 1926 geboren, hätte heute auch Geburtstag gehabt. Andy Griffith, ihr wisst schon, Papa von Melanie, ein toller US-amerikanischer Schauspieler, Schriftsteller, Filmproduzent und Country- bzw. Gospel-Sänger, 1926 geboren. Haben wir noch einen vergessen? Nee, die lassen wir so. Hören tun wir jetzt die Geschichte mit den Rolling Stones, die ich schon angekündigt habe, weil ich habe ein besonderes Schmankerl für euch rausgesucht, und zwar ein Medley mit den Rolling Stones, und Ron Wood, der heute Geburtstag hat, wie wir ja wissen, ist ein Teil dieser Formation. Bitteschön, da ist er. Nee, wo ist er? Ach so, hier ist er.

0: Heute Geburtstagskind des Tages, Ron Wood, Mitglied der legendären Formation The Rolling Stones. Und hier ein klitzekleiner Auszug aus ihrem Riesenrepertoire. Wir haben es 8 Uhr und gleich 51 Minuten, ein paar Sekündchen fehlen da noch, 9 Minuten vor 9. Jetzt erinnern wir mal an den hervorragenden Star, es fährt ein Zug nach nirgendwo. Oh fein, nein, ich spiele den Titel nicht, sondern... Na, er hat ja auch noch ein bisschen mehr auf der Pfanne. Ruby hören wir jetzt. Ja? Gibt es noch eine schöne andere Version vom Gerd Wendler. Ne? Ruby, schau einmal über den Zaun. Oh, nicht so schlecht. Aber das hier ist ein völlig anderer Text. Ziehen wir uns rein. Da ist er. Christian Anders. In wenigen Sekunden geht's los.
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0: Ach, da war die Welt noch in Ordnung, 1979. Ja, Christian Anders und Ruby hier in meiner Sendung Der Morgen mit Gernot. Ich schließe jetzt allerdings die Pforten. Genau. Hat mich echt gefreut, die letzten 3 Stunden euer Gastgeber zu sein. Morgen früh geht das wieder von vorne los. Ich wünsche einen schönen Start in die neue Woche. Ab 6 Uhr bin ich wieder live zu hören. Und wer es nicht aushalten kann vor Sehnsucht, kann gerne ab 3 Uhr auch die Wiederholungssendung hören. Morgen früh. Ne? Jetzt viel Spaß mit den angeschlossenen Radiostationen. Knapp 140 waren es heute. Dankeschön fürs Buchen auch an der Stelle mal. Wir hören jetzt noch die Niederländerin Wanda. Die singt den Titel von Little Eve in Niederländisch. The Locker Motion bis ran an die heimliche Brandenburg-Hymne. Ich mache wie immer die zünftige Verabschiedung. Diener nach links, Diener nach rechts. Tschüss, tschüss ihr Lieben. Macht's Schmugge. Euer Gernot aus dem wunderschönen Märkisch-Oderland. Das muss ja mal gesagt werden, oder? Bis morgen früh um 6. Tschüss.
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3: Im Studio Fabian Hoffmann, schönen guten Tag. Hamburg sagt Nein zu Olympia. Knapp 55% der Menschen haben gegen eine Bewerbung der Hansestadt für die Spiele 2036, 40 oder 44 gestimmt. Uwe Schimonek berichtet.
4: Die Wahlbeteiligung lag bei etwas unter 50%. Es ist bereits das zweite gescheiterte Olympiareferendum in der Hansestadt. Schon 2015 hatte sich die Mehrheit der Wähler in Hamburg gegen die Spiele ausgesprochen. Mit welcher Region sich Deutschland auf die Spiele bewerben wird, entscheidet sich im Herbst. Im Rennen sind noch Berlin, München, Köln-Rhein-Ruhr sowie Kiel oder Rostock-Warnemünde für die Segelwettbewerbe.
3: In Deutschland bleiben nach wie vor eher Frauen zu Hause, wenn das Kind krank ist. Aus einer Auswertung der Krankenkasse AOK geht hervor, dass das bei fast 3/4 der Kinderkrankentage der Fall ist. Laut AOK zeigt das, dass Care-Arbeit in den Familien ungleich verteilt ist. Wer zu viel Solarstrom produziert, kann den von heute an mit seinen Nachbarn teilen. Voraussetzung ist ein sogenannter Smart Meter. Nanu Kuhlmann, in diesem Monat stehen aber noch einige andere Änderungen an.
5: Ja, zum Beispiel wird der Widerrufsbutton bei online abgeschlossenen Verträgen eingeführt. Die sollen leicht zu finden sein, damit sich Verträge genauso schnell widerrufen lassen können, wie sie abgeschlossen werden. Außerdem müssen Arbeitgeber bei Stellenanzeigen nun eine zu erwartende Gehaltsspanne angeben. Ende des Monats läuft dann noch der Tankrabatt der Bundesregierung aus. Über eine mögliche Verlängerung wird aber weiter gestritten.
3: Die Waffenruhe zwischen den USA und dem Iran bleibt brüchig. Das US-Militär hat in der vergangenen Nacht iranische Radar- und Drohnenkontrollanlagen angegriffen. Der Iran hat mit Attacken auf US-Stützpunkte in der Region geantwortet. Deutschlands Fußballer haben den letzten Heimtest vor der WM deutlich gewonnen. Gegen Finnland schaffte die DFB-Elf in Mainz ein klares 4:0. Morgen fliegt die Mannschaft nach Chicago. Samstag gibt's dann den letzten Test vor der WM gegen Co-Gastgeber USA.
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6: Mal mehr, mal weniger Wolken sind gerade unterwegs. Zwischendurch guckt aber auch immer mal wieder die Sonne raus, an der Küste auch richtig oft. Im Osten und in Südwestdeutschland sind am Vormittag noch ein paar Schauer dabei. Die lassen im Lauf des Tages nach und ziehen ab. Dazu werden es 19 bis 27 Grad. Morgen dann mehr Wolken und von Westen her kommt wieder Regen rein, teils mit kräftigen Gewittern, maximal bis 27 Grad.

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2: Im Studio Fabian Hoffmann, schönen guten Tag. Hamburg sagt Nein zu Olympia. Knapp 55% der Menschen haben gegen eine Bewerbung der Hansestadt für die Spiele 2036, 40 oder 44 gestimmt. Uwe Schimonek berichtet.
3: Die Wahlbeteiligung lag bei etwas unter 50%. Es ist bereits das zweite gescheiterte Olympiareferendum in der Hansestadt. Schon 2015 hatte sich die Mehrheit der Wähler in Hamburg gegen die Spiele ausgesprochen. Mit welcher Region sich Deutschland auf die Spiele bewerben wird, entscheidet sich im Herbst. Im Rennen sind noch Berlin, München, Köln-Rhein-Ruhr sowie Kiel oder Rostock-Warnemünde für die Segelwettbewerbe.
2: In Deutschland bleiben nach wie vor eher Frauen zu Hause, wenn das Kind krank ist. Aus einer Auswertung der Krankenkasse AOK geht hervor, dass das bei fast 3/4 der Kinderkrankentage der Fall ist. Laut AOK zeigt das, dass Care-Arbeit in den Familien ungleich verteilt ist. Wer zu viel Solarstrom produziert, kann den von heute an mit seinen Nachbarn teilen. Voraussetzung ist ein sogenannter Smart Meter. Nanu Kuhlmann, in diesem Monat stehen aber noch einige andere Änderungen an.
4: Ja, zum Beispiel wird der Widerrufsbutton bei online abgeschlossenen Verträgen eingeführt. Die sollen leicht zu finden sein, damit sich Verträge genauso schnell widerrufen lassen können, wie sie abgeschlossen werden. Außerdem müssen Arbeitgeber bei Stellenanzeigen nun eine zu erwartende Gehaltsspanne angeben. Ende des Monats läuft dann noch der Tankrabatt der Bundesregierung aus. Über eine mögliche Verlängerung wird aber weiter gestritten.
2: Die Waffenruhe zwischen den USA und dem Iran bleibt brüchig. Das US-Militär hat in der vergangenen Nacht iranische Radar- und Drohnenkontrollanlagen angegriffen. Der Iran hat mit Attacken auf US-Stützpunkte in der Region geantwortet. Deutschlands Fußballer haben den letzten Heimtest vor der WM deutlich gewonnen. Gegen Finnland schaffte die DFB-Elf in Mainz ein klares 4:0. Morgen fliegt die Mannschaft nach Chicago. Samstag gibt's dann den letzten Test vor der WM gegen Co-Gastgeber USA.
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Hola, ¿qué tal? Bienvenidos aquí en Hola FM. Schön, dass ihr mit dabei seid. Es geht wieder auf. Zwei Stunden bunte und kuriose Geschichten aus aller Welt stehen an. Ich bin Rudi Loderbauer und gleich haben wir eine Dame in einem rasenden Rollator mit dabei. Die ist nämlich geblitzt worden. Was da genau passiert ist und wie schnell sie war, das sage ich euch gleich. Wir haben natürlich aktuelle Inselnachrichten mit dabei, nachher um halb für Fuerteventura und die Kanarischen Inseln, der Lanzarote und auf Teneriffa sind wir jetzt auch zu empfangen mittlerweile, die AB Plus im Süden und auch im Norden. Wie schaut's wettertechnisch aus in der neuen Woche? Die Infos um halb immer von unserem Thomas Globig, bekannt vom MDR Fernsehen. Ein Song of the Week darf natürlich auch nicht fehlen und jetzt geht's erstmal rein mit Musik. Drei am Stück mit dabei gleich Friar Ridings und die Castles und vorher noch die Exitos aus der Peninsula, Maldita Nene Rea, En el Mundo Genial de las Cosas que Dices und vorher noch Tom Petty zusammen mit den Heartbreakern. Meilensteine Musikgeschichte würde ich

Fry Ridings und die Castles, ein paar Luftschlösser gebaut sozusagen. Das sind die bunten und kuriosen Geschichten aus aller Welt hier bei Olla FM mit Rudi Loderbauer. Ich hoffe, es geht euch gut, ihr habt eine gute Zeit, genießt den Urlaub, seid nicht zu schnell unterwegs im Mietauto, denn zack, kann ganz schnell gehen und schon ist man geblitzt worden. Eine Rentnerin, die wurde vor ein paar Tagen mehr oder weniger unfreiwillig geblitzt. Sie war in ihrem Rollator unterwegs, ein rasender Rollator mit 42 Stundenkilometer, also quasi in der 30er-Zone. Das war im Kreis Euskirchen. Und sie war aber eigentlich nicht die Verursacherin, sondern ein Lieferwagen, der da bei der Blitzerkontrolle zu schnell gefahren ist, eben mit 42 statt 30 km/h. Aber die Frau war eben genau in diesem Moment, als der Blitzer ausgelöst hat, auf dem Foto mit drauf. Und der Fahrer des LKWs oder des Lieferwagens hatte auch noch Glück im Unglück, denn die Frau mit ihrem Rollator ist genau an dieser Stelle gestanden, wo eigentlich das Nummernschild zu sehen gewesen wäre. Also konnte man den Mann nicht aus und den Mann oder die Frau, je nachdem wer da am Steuer war, nicht ausfindig machen. Das ist sensationell, was alles passieren kann, oder? Eine rasende Dame im Rollator. Schönes Bild findet ihr auch im Internet irgendwo mit Sicherheit. Jetzt Musik aus Österreich hier bei Olla FM von Mimi, Two Together.

0: zurück in die 90er. Mimi aus Österreich, Two Together hier bei Ola FM. Und da bleiben wir in den 90ern. Robert Miles und Children. Was für ein Meilenstein auch mittlerweile der Musikgeschichte. Und vorher, bevor es weit ist, tauche ich ein bisschen ab jetzt.
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Robert Miles und Children hier bei Ola FM und gleich natürlich aktuelle Inselnachrichten für Fuerteventura und die Kanarischen Inseln und die Wetteraussichten für die neue Woche, wie immer von unserem Thomas Globig, bekannt vom MDR Fernsehen. Gleich nach India, Peter Cetera von Chicago, World Falling Down.

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1: Kommt natürlich wieder von unserem Lieblingswettermann, dem Thomas Globig, bekannt vom MDR Fernsehen. Der Start rein in die neue Woche an diesem Montag am Vormittag noch ein bisschen wolkig, aber die Sonne setzt sich immer mehr durch. 22 bis 26, im Süden der Insel örtlich bis 28 Grad. Der Wind schwach bis mäßig, Nachmittag zunehmend kräftig mit Böen. Die weiteren Aussichten bis zur Wochenmitte ändert sich da relativ wenig. Die Tagestemperaturen 22 bis 27 Grad und ziemlich starker Wind, vor allem nachmittags.
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1: Ja, in den ersten 3 Monaten des Jahres hat die Discounterkette Aldi auf den Kanaren die Preise von 180 Lebensmitteln gesenkt. Das sind mehr als auf dem Festland. Damit wolle man den Konsumenten entgegenkommen, die mit den zweitschlechtesten Löhnen im Land zurechtkommen müssen. So Aldi. Und die Gewerkschaft des medizinischen Fachpersonals auf den Kanaren hat am Freitag einen erneuten Ärztestreik angekündigt. Die Mediziner fordern bessere Arbeitsbedingungen und höhere Löhne. Bisher haben sich die Vertreter des kanarischen Gesundheitssystems nicht gesprächsbereit gezeigt. Um jetzt den Druck zu erhöhen, setzten die Ärzte im Juli freiwillige Extraschichten aus, die helfen sollen, die Wartelisten auf Fachtermine und Operationen zu verkürzen. Die Gewerkschaften drohen mit unbegrenztem Streik. Ab September sollte es zu keiner Einigung kommen.
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1: Tja, und da haben wir gleich eine Dame mit dabei, die einiges im Gepäck hatte. Sie ist eigentlich nur über die Grenze der Schweiz gefahren. Aber man hat dann sehr gestaunt, was sie alles dabei hatte. Das muss ich euch erzählen, gleich in ein paar Minuten nach 3 am Stück mit dabei. Kiss in the Sunshine Band, Give It Up. Außerdem ja Isa, La Voz de la Noche und vorher noch Schweden in geheimer Mission, der Secret Service und oh, Susie.

Casey the Sunshine Band. Hier der Klassiker Give It Up und ich hoffe, es geht euch gut. Ihr habt eine gute Zeit im Urlaub auf Fuerteventura, auf Lanzarote oder auf Teneriffa, je nachdem, wo ihr uns gerade hört. Oder natürlich weltweit im Internet. Dann hoffentlich bald wieder bei uns auf den Kanarischen Inseln. Das sind die bunten und kuriosen Geschichten aus aller Welt. Ich bin Rudi Loderbauer. Und wie viel Gepäck kann man nochmal mitnehmen im Flugzeug? Na, nicht so viel, oder? Inklusive Handgepäck. Wenn man jetzt mit dem Auto oder so über die Grenzen fährt, in Europa zum Beispiel von Deutschland in die Schweiz oder andersrum, je nachdem, da geht ein bisschen mehr. Da war eine Frau mit wirklich außergewöhnlich viel Gepäck vor ein paar Tagen. Die hat Beamte des Schweizer Bundesamts für Zoll- und Grenzsicherheit ziemlich beschäftigt. Am Mittwoch war das der Fall, denn die Dame hatte, Achtung, insgesamt 55 Gepäckstücke dabei. 55 tatsächlich. Die Beamten wollten die Schweizerin erstmal kontrollieren und nach und nach holte die Urlauberin dann immer mehr Gepäck raus. Zitat, eine überraschende Situation, wie die Beamten in einer Mitteilung geschrieben haben. Allerdings, illegal war das nicht. Die Überprüfung des Gepäcks hat ergeben, dass wirklich nichts zu beanstanden gewesen sei. Auch solche Situationen gehören zum Alltag unserer Mitarbeitenden. Wurde hier zitiert, ja, manchmal darf es ein bisschen mehr sein, oder? 55 Gepäckstücke. Was da wohl alles drin war bei der guten Dame, möchten wir jetzt nicht rätseln, aber zumindest nichts Illegales. Jede Menge Issues, die Saturdays.

0: die Mädels von den Saturdays und Issues hier bei Ola FM. Gleich gibt's Hell Song of the Week, vorher noch Wally Warning und No Monkey.
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Klare Aussage hier von Volley Warning, No Monkey, No Stop My Show. Hier seid ihr richtig bei Ola FM. Ich bin Rudi Loderbauer und jetzt wieder Helen Song of the Week. Helen, welcome to the show. Helen ist ja Stammhörerin seit vielen Jahren und heute haben wir wieder einen schönen Klassiker. What a classic you've chosen for today's show. CCR, Creedence Clearwater Revival, Have You Ever Seen the Rain?

Allen Song of the Week, Creedence Clearwater Revival, Have You Ever Seen the Rain? Und einer geht noch in dieser Stunde, die wunderbare Karol G und Oceans.

Herzlich willkommen, schön, dass ihr mit dabei seid. Ich bin Rudi Loderbauer und ihr seid mittendrin in den bunten und kuriosen Geschichten aus aller Welt. Gibt's bei uns immer Sonntagabend 19 bis 21 und Montag von 10 bis 12 Uhr Kanarenzeit. Und da geht's gleich um ein Handy, das ein ziemliches Chaos verursacht hat. Warum? Was ist da passiert? Das erzähle ich euch gleich. Dann haben wir wieder die vergessenen Songs der vergangenen Jahrzehnte. Der Björn von der Retrowelle hat wieder was Feines rausgesucht aus unserem Musikarchiv. Ungefähr 20 Minuten ist es soweit. Nachher gibt es auch mal wieder einen Titel aus unserer Rubrik Die schönsten Lieder aus der ehemaligen DDR. Aktuelle Inselnachrichten natürlich auch mit dabei nachher um halb für Fuerteventura und die Kanarischen Inseln. Und die Wetteraussichten für die neue Woche dürfen natürlich auch nicht fehlen. Kommen wir immer von unserem Thomas Globig, ihr wisst schon, der Thomas, bekannt vom NDR Fernsehen. Jetzt haben wir erstmal Musik, drei am Stück, mit dabei Enrage und Run to You, außerdem aus Südafrika, Watershed und Indigo Girl und da war da noch diese Dame hier, Katie Anai und das Bacardi Feeling für euren schönen Urlaub auf den Inseln, auf den Kanarias.

Das Original natürlich von Bryan Adams aus den 80ern und die sehr, sehr gelungene Coverversion, wie ich finde, von den 90ern. 91 war das Enrage und Run to You, damals auch bei MTV rauf und runter gespielt worden. Kenne ich noch gut auch das Video, glaube ich, in- und auswendig. Das sind die bunten und kuriosen Geschichten aus aller Welt mit Rudi Loderbauer und manchmal auch ja, brandgefährliche Aktionen. Ein Handy hat vor ein paar Tagen in einer Grundschule in Rheinland-Pfalz offenbar von selbst Feuer gefangen. Tja, und dabei sind auch mehrere Schulkinder und eine Mutter verletzt worden. Wie ist das passiert? Die Mutter hatte den Beamten zufolge am Donnerstagmorgen ihr Smartphone in der Handtasche drin. Da war eine Projektwoche in der Schule. Das Handy also völlig ungenutzt, einfach in der Handtasche drin und dann plötzlich hatte sich wohl der Akku des Gerätes in der Tasche entzündet. Da waren schon viele im Klassenraum und der entstehende Brand konnte zwar umgehend bekämpft werden, aber jede Menge Löschpulver ist freigesetzt worden. Das hat dann klein ein paar Schäden verursacht. Mutter und mehrere Kinder haben das eingeatmet. Und sie wurden dann versorgt von den Rettungskräften. Ja, was alles passieren kann, immer die Technik. Es ist halt, je moderner, desto anfälliger, sag ich immer. Und Handys, so gerade die Akkus sind immer eine große Gefahr. Nicht nur bei E-Autos, eben auch bei anderen Gerätschaften und auch bei Smartphones. Gott sei Dank ist da nicht mehr passiert. Jetzt Musik aus den 70ern, Lobo, I'd Love You to Want Me hier bei All FM.

0: In einer Folge der ZDF-Krimiserie Der Kommissar wurde dieses Lied immer mal wieder gespielt und ab da ein großer Erfolg in den Charts. 1973, Lobo, I'd love you to want me. Gleich die vergessenen Songs der vergangenen Jahrzehnte. Der Björn von der Retrowelle wühlt wieder in unser Musikarchiv, hat was Schönes gefunden. Gibt's gleich nach Ella Langley und Choose in Texas, die Nummer 1 Hits von heute. Gleich.
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Exitos, mittlerweile 7 Wochen auf Platz 1 der US Billboard Hot 100. Ella Langley, Choosing Texas. Und das sind wieder die vergessenen Songs der vergangenen Jahrzehnte. Wir gehen zurück ins Jahr 1996 jetzt. Drei Herrschaften, Marty Sintron, Ariel Hernandez und Gabriel Hernandez, die haben damals die Gruppe No Mercy gebildet, entdeckt und produziert von Frank Farian. Ja, genau, der von Boney M. und Milli Vanilli, die hat er auch zusammen gebastelt, die drei. Und das sehr erfolgreich. Da gab es einige schöne Titel, Where Do You Go, Missing und noch ein paar andere. Und einer war der hier aus dem Jahr 1996, schon lange nicht mehr gehört. No Mercy und Part of Me, jetzt bei OLFM. Da geht's zur Sache hier.

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1: Der Start rein in die neue Woche. Am Vormittag noch ein bisschen wolkig, aber die Sonne setzt sich immer stärker durch. Die Temperaturen 22 bis 26 im Süden der Insel, örtlich bis 28 Grad. Der Wind wird schwach bis mäßig, am Nachmittag zunehmend kräftig mit Böen von teils mehr als 50 Stundenkilometern aus nördlichen Richtungen. Die weiteren Aussichten bis zur Wochenmitte: ändert sich da nicht allzu viel. 22 bis 27 Grad und der starke Wind an den Nachmittagen bleibt uns erhalten.
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1: Die Gewerkschaft des medizinischen Fachpersonals auf den Kanaren hat am Freitag einen erneuten Ärztestreik angekündigt. Die Mediziner fordern bessere Arbeitsbedingungen und höhere Löhne, berichtet das Inselmagazin. Bisher haben sich Vertreter des kanarischen Gesundheitssystems nicht gesprächsbereit gezeigt. Jetzt soll der Druck erhöht werden. Deshalb setzen die Ärzte im Juni freiwillige Extraschichten aus. Die sollen eigentlich helfen, die Wartelisten auf Fachtermine und Operationen zu verkürzen. Die Gewerkschaft droht mit unbegrenztem Streik ab September, sollte es zu keiner Einigung kommen. Wir schauen nach Lanzarote. In Arrecife haben Nationalpolizisten eine Frau und zwei Männer festgenommen, die im Verdacht stehen, eine 14-Jährige, die in der Obhut des Jugendamtes von Arrecife stand, dazu verleitet zu haben, ihr Zuhause zu verlassen. Dann haben sie die Jugendliche in ihrer Wohnung zur Prostitution gezwungen und sexuell missbraucht. Mehrere Wochen lang galt das junge Mädchen als vermisst, bis sie von einer Streife in Puerto del Carmen entdeckt wurde. Die junge Frau hatte Panik, sie hat befürchtet, schwanger zu sein und wollte die Insel verlassen. Aufgrund der Aussage von ihr konnten mehrere Wohnungen in Puerto del Carmen durchsucht werden, die auch von dieser Gruppe genutzt wurden. Mindestens einer der Verdächtigen kam in Untersuchungshaft.
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1: Und die bunten und kuriosen Geschichten. Da haben wir gleich eine kuriose Sache, die am Samstag in Koblenz passiert war. Da ist ein Streifenwagen der Polizei im Stadtzentrum unterwegs gewesen in der Innenstadt und ein Mann hat sich sehr, sehr seltsam benommen. Was er gemacht hat, das erzähle ich euch gleich ein bisschen ausführlicher. Außerdem gleich eine weitere Folge unserer losen Reihe, die schönsten Lieder aus der ehemaligen DDR. Da haben wir gleich was Feines mit dabei. Aber jetzt erstmal Musik, vorher zwei am Stück, gleich Johannes Oerding und 100 Leben und das hier kommt noch von Schallplatte, von der Single direkt. Electronic, das war damals ein Nebenprojekt von den Herrschaften der Pet Shop Boys. Electronic und Disappointed, jetzt hier bei Ola FM, eurem Lieblingsradio auf den Kanarischen Inseln.

Janis Erding und 100 Leben bei Holla FM. Und das sind die bunten und kuriosen Geschichten aus aller Welt. Und diese Sache hier, diese Geschichte, die war für wahr kurios. Da haben sich viele so ein bisschen an den Kopf gelangt. Passiert am Samstag in Koblenz. Da ist ein betrunkener Mann über das Dach eines fahrenden Streifenwagens der Polizei gelaufen. Der Mann sprang am Samstag da auf die Motorhaube, lief über die Windschutzscheibe und das Dach und sprang dann hinten wieder ab. Und dieses Geschehen hat sich auf einem beliebten Platz in der Koblenzer Innenstadt abgespielt. Da waren auch viele Menschen unterwegs. Das Fahrzeug ist nur Schritttempo gefahren. Alle anderen Passanten sind dem Streifenwagen ausgewichen, aber der 31-Jährige nicht. Er hat sich entschieden, direkt über das Auto zu laufen. Die Polizeibeamten haben den Mann dann anschließend festgenommen. Mehrere Besucher von Restaurants und Cafés rundherum haben das verfolgt und quittierten die Festnahme mit Applaus. Und eine Polizeisprecherin hat danach gesagt, so etwas habe ich auch noch nicht erlebt. Oh Mann, hätte auch was Übles passieren können. Aber manchmal, ja, kann man sich nur an den Kopf langen. Da beten wir doch, oder? Am besten. Coldplay, we pray.

Coldplay, We Pray hier bei Ola FM. Und jetzt ist wieder Zeit für unsere schöne Rubrik, die schönsten Lieder aus der ehemaligen DDR. Da gehen wir zurück heute ins Jahr 1979 zu einer Band, die kennt man, die kannte man in der DDR, Lift nämlich, und zu einem Titel, einer der bekanntesten und auch wahrscheinlich einer der emotionalsten Songs der DDR-Musikgeschichte. Der Hintergrund des Liedes ist nämlich ziemlich tragisch. Im November 1978 sind bei einer Tournee von Lift in Polen mehrere Mitglieder verunglückt. Der Sänger Henry Pacholski und der Bandgründer Gerhard Zacher sind dabei ums Leben gekommen. Keyboarder Michael Heubach ist schwer verletzt worden. Nach diesem schweren Schicksalsschlag stand die Zukunft der Band lange auf der Kippe. Am Abend mancher Tage, heißt das Lied, es entstand als musikalische Verarbeitung dieser Zeit, dieses Verlusts, und steht auch für einen Neuanfang. Lift jetzt hier bei uns am Abend mancher Tage.

Ja, sie singt das sehr glaubhaft, oder? Debbie Harry, I want that man hier bei OLAFM. Und ja, das war's schon wieder für heute. Wahnsinn, wie die Zeit vergeht. Das waren wieder 2 Stunden bunte und kuriose Geschichten aus aller Welt. Ich hoffe, es hat euch gefallen und machen wir gerne in einer Woche wieder. Selbe Stelle, selbe Welle. Natürlich hier, nur hier bei OLAFM immer Montag und Sonntag. Montag von 10 bis 12 Uhr, Sonntag von 19 bis 21 Uhr. Und an diesem Montag, was ist da natürlich noch? Natürlich der Maxi-Sound, logisch. Es ist ja schon der 1. Juli, Wahnsinn, wie die Zeit vergeht, neuer Monat. Und es gibt Alternativen, nicht zum Monat, sondern zur Kuhmilch, zur normalen Kuhmilch. Aber wie gesund sind die eigentlich? Der Tom klärt euch auf und es geht um Maggi, gerne als Zutat für Suppen verwendet zum Beispiel oder nicht nur für Suppen, sondern auch für weitere Sachen beim Kochen. Es gibt ja auch noch das Maggi-Kraut, Liebstöckel. Das verwende ich immer ganz gerne beim Kochen. Okay, aber es geht beim Tom um Maggi an sich. Und eure Lyrics sind, oder die Lyrics sind mit dabei und die zahlreichen Musikwünsche und auch der ein oder andere neue Titel darf nicht fehlen. Dann schauen wir weiter auf den Dienstag. Da gibt's Sascha Hellmann, 19 Uhr Helmis Radio Show. Wie immer 3 Euro Hits am Stück mit dabei und da sind gerne ein bisschen ausgefallene Sachen drin. Zum Beispiel was aus Osteuropa, aus Skandinavien, aus Frankreich, bunt gemischt, schöne Songs. Und ein bisschen Comedy natürlich auch. Danach am Dienstagabend 20 Uhr Kanarenzeit aromatisch gesund. Neu bei OLAFM mit unserem Lu Oliveira. Er hat immer spannende, sehr, sehr interessante und gute Tipps mit Ölen, was da alles machbar ist. Also ich bin immer wieder erstaunt, was er da alles zutage fördert. Gute Musik, eine schöne Mischung auch mit dabei. Mittwochabend unser Jost Alpe, da heißt wieder Euro Top 40, was ist angesagt in Europa, die 40 aktuellsten und besten Songs. Und dann haben wir noch den Freitag, da ist unsere Anna Sonic natürlich wieder im Einsatz, Beats for Republic, 2 Stunden lang ab 19 Uhr Kanarenzeit und dann am späten Freitagabend, genau, John Crespo, der bringt euch dann gut rein ins Wochenende, Hello Weekend. Aber jetzt erstmal eine gute neue Woche, eine gute Zeit, schönen Urlaub, hasta el próximo domingo, ciao, ciao, adios, seis felices und ihr wisst, wie immer, nicht ärgern lassen, nicht stressen lassen von nix und niemanden. Und zum Runterkommen, zum Ende dieser Sendung, dieser Titel hier von Deep Forest, ein Sweet Lullaby.

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1: Im Studio Fabian Hoffmann. Schönen guten Tag. Die BAföG-Debatte sorgt für heftige Kritik von Studenten. Der Studierendenverband FZS spricht von einer Frechheit. Details von Tim Britztrop.
2: Hintergrund sind die Aussagen von Forschungsministerin Bär. Sie hatte in einem Interview gesagt, dass die Reform und damit die Erhöhung der Ausbildungsförderung erstmal auf Eis liegt. Für Studierende sei es außerdem kein Drama, nebenbei zu jobben, so die CSU-Politikerin. Die FZS-Vorsitzende Rummenhöller sagte, schon jetzt hätten 2/3 der Studierenden einen Nebenjob. Gleichzeitig sei die Armutsquote unter Studierenden so hoch wie in kaum einer anderen Gesellschaftsgruppe.
1: In Deutschland bleiben nach wie vor eher Frauen zu Hause, wenn das Kind krank ist. Aus einer Auswertung der Krankenkasse AOK geht hervor, dass das bei fast 3/4 der Kinderkrankentage der Fall ist. Laut AOK zeigt das, dass Care-Arbeit in den Familien ungleich verteilt ist. Hamburg und Olympia, das wird einfach nichts. Erneut haben die Bürger gegen Olympische Spiele in ihrer Stadt gestimmt. Fast 55% haben Nein gesagt, damit ist die Bewerbung vom Tisch. Sehr zum Leidwesen von Bürgermeister Peter Tschentscher, der sich voll für die Spiele eingesetzt hatte. Er sagt im ZDF.
3: Ja, ich bedauere die Entscheidung sehr. Viele, die sich auf die Spiele gefreut haben, viele, die die Kampagne des Senats unterstützt haben, sind enttäuscht. Ich bin es auch. Gleichwohl ist es richtig, eine solch wichtige Frage durch die Bürgerinnen und Bürger selbst entscheiden zu lassen.
1: Mit dem neuen Monat gibt's wieder einige Änderungen. Unter anderem darf Erdbeermarmelade auch ganz offiziell Erdbeermarmelade heißen. Dank einer EU-Richtlinie musste sie vorher Konfitüre heißen. Einfacher wird's außerdem für viele Online-Shopper. Es wird ein Widerrufsbutton für Verträge eingeführt. Die Fußball-Weltmeisterschaft rückt immer näher. Nach dem Testspielsieg gegen Finnland gestern und einem Training heute geht's für die deutschen Kicker morgen ins Flugzeug Richtung USA. Mehr von Anne Brauer.
4: Morgen Abend landet das Team in Chicago. Dort steht dann am Samstag der letzte Test gegen Co-Gastgeber USA an. Danach geht es dann ins Basecamp nach North Carolina, ins schlossähnliche Hotel The Graylin Estate. Das erste WM-Spiel steht dann in nicht mal mehr 2 Wochen an. Gegner in Houston ist WM-Neuling Curaçao. Außerdem bekommt es Deutschland in Gruppe E noch mit der Elfenbeinküste und Ecuador zu tun.
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3: Im Studio Gisa Weber, schönen guten Tag. Die BAföG-Debatte sorgt für heftige Kritik von Studenten. Der Studierendenverband FZS spricht von einer Frechheit. Mehr von Tim Britztrup.
4: Hintergrund sind die Aussagen von Forschungsministerin Bär. Sie hatte in einem Interview gesagt, dass die Reform und damit die Erhöhung der Ausbildungsförderung erstmal auf Eis liegt. Für Studierende sei es außerdem kein Drama, nebenbei zu jobben, so die CSU-Politikerin. Die FZS-Vorsitzende Rummenhöller sagte, schon jetzt hätten 2/3 der Studierenden einen Nebenjob. Gleichzeitig sei die Armutsquote unter Studierenden so hoch wie in kaum einer anderen Gesellschaftsgruppe.
3: Das Nein zu Olympia hat in Hamburg gemischte Reaktionen ausgelöst. Die Entscheidung tut weh und es ist eine verpasste Chance für die Stadt, heißt es aus der Landesregierung. Bei einem Bürgerentscheid hatte sich gestern mehr als die Hälfte gegen eine Hamburger Olympiabewerbung ausgesprochen. Mit dem neuen Monat gibt es wieder einige Änderungen. Unter anderem darf Erdbeermarmelade auch ganz offiziell Erdbeermarmelade heißen. Nanju Kuhlmann erklärt.
5: Schuld ist eine alte EU-Frühstücksrichtlinie, die Mitte Juni angepasst wird. Marmelade durfte nur aus Zitrusfrüchten bestehen, alles andere musste als Konfitüre verkauft werden. Außerdem muss beim Honig nun das Herkunftsland benannt werden. Einfacher wird's für viele Online-Shopper, dort wird ein Widerrufsbutton für Verträge eingeführt. Und bei Stellenanzeigen muss nun mindestens in etwa angezeigt werden, wie hoch das Gehalt sein wird.
3: Beim Wehrdienst gibt es offenbar neue Unsicherheiten. Es geht um die Abmeldepflicht für junge Männer, wenn sie länger ins Ausland wollen. Verteidigungsminister Pistorius hatte die per Allgemeinverfügung aufgehoben. Der Wissenschaftliche Dienst des Bundestags geht aber davon aus, dass er das gar nicht durfte. In Italien gibt es ab heute die Maut zurück, wenn man auf einer Autobahn länger im Stau steht. Voraussetzung ist, dass die Blechlawine von einer Baustelle verursacht wird und nicht beispielsweise durch einen Unfall. Das Ganze funktioniert über eine App. Für die braucht man allerdings eine Umsatzsteuer-Identifikationsnummer. Gestern noch 2 Tore für Deutschland geschossen, heute den Vertrag verlängert. Dennis Undaff bleibt dem VfB Stuttgart treu. Der 29-Jährige hat bis 2029 unterschrieben. Undaff hat in dieser Saison 19 Tore geschossen und fährt mit zur WM nach Nordamerika.
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6: Mal mehr, mal weniger Wolken sind gerade unterwegs. Im Südwesten und an der Küste gibt's aber richtig viel Sonne. Im Südosten kommen anfangs noch ein paar Schauer runter, vereinzelt mit Gewitter. Das lässt aber im Laufe des Tages weiter nach. Dazu liegen die Höchstwerte heute bei 19 bis 27 Grad. Morgen ziehen dann öfter viele Wolken durch und von Westen her kommt erst Regen. Später auch mal Gewitter auf, maximal bis 27 Grad.

Yippie, schön, dass ihr wieder dabei seid bei der neuesten Ausgabe von Espresso Refilled bei deinem Lieblingsradio. Und ihr hört schon im Hintergrund, wir fangen gleich mal an, indem wir kräftig auf die Pauke draufhauen. Mit einem Album aus 1985 und daraus einen Song von ZZ Top. Hier ist für euch Sleeping Bag. Ich wünsche euch viel Spaß.

Man hat eine Menge Songs von ZZ Top so auf Lager im Hinterkopf, aber das Sleeping Back, ja, wird kaum noch gespielt. Wir bleiben in 1985 beim Espresso Refilled und ich würde sagen, wir graben mal etwas in einer anderen Richtung. Und da könnte ich euch zum Beispiel die Waterboys anbieten mit The Hole of the Moon. Ab geht's!

Soul of the Moon, die Waterboys, auch schon ewig nicht mehr gehört. Und wir kommen jetzt zu einem italienischen Sänger. Leute, Sofakissen schnappen oder den Partner oder Partnerin, der gerade zur Hand ist. Und dann ein bisschen, ach ja, mit einer italienischen Melodie in die Vergangenheit schweifen. 1978, einer, der es geschafft hat, Umberto Tozzi und Tu.

0: So, Damen und Herren, wieder aufwachen, das Sofakissen zur Seite stellen, denn jetzt geht's wieder rund und zwar kräftig auf die Pauke draufgehauen. Wir sind im Jahr 1990, wir sind bei 24/7 mit Captain Hollywood und Are You Dreaming?
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0: 1990. Und hey, wir können ja auch ein bisschen neuer werden. Also neu in Anführungszeichen. Das Jahr 2016. Ja, ist gar noch nicht so lange her, aber man erinnert sich auch nur noch schlecht dran. Aber an einen solltet ihr euch, nämlich an Mr. Weekend mit den Draft Punk Boys. Und hier ist I Feel It Coming.
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So, und jetzt werden viele Swifties so einen richtig meterhohen Satz machen, denn jetzt gibt's auch was für die im Espresso Refilled. Und zwar aus ihrem vierten Studioalbum. Das war rausgekommen, glaube ich, 2012. Ein Riesenhit. We are never ever getting back together again. 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

Ja, Jungs, lasst euch gesagt sein, nichts wird so heiß gegessen, wie es gekocht wird. Taylor Swift und wir kommen jetzt wieder etwas zurück. 2012 waren wir gerade. Wie wär's denn mit 1978? Richtig, das große Disco-Fieber, Geglitter und Geglamour ohne Ende. Hier ist für euch die T-Connection at Midnight.

Und jetzt gehen wir einfach mal einen großen Schritt wieder nach vorne. Und zwar um 10 Jahre. Ein ganz anderes Genre und auch ein ganz anderer Sänger, nämlich ein Deutscher. Und das mit einer englischen Supergruppe zusammen. Wie das gekommen ist, ist eine andere Geschichte. Hier ist für euch Status Quo und Stefan Remmler. Drei weiße Birken.

Ach, wie romantisch, nicht? Und wir bleiben jetzt einfach mal im Espresso-Riffel bei deinem Lieblingsradio, bei Deutschen. Und zwar einer Minger-Band, ja, und zwar die Spider-Murphy-Gang. Was könnte es auch anders sein? Mit Ich grüße alle und den Rest der Welt. Hier ist das Jahr 1990.

0: ach ja, wer den Grußwahnsinn im deutschen Radio, vor allem im Privatradio, nicht mitgekriegt hat, weiß nicht, von was ich rede. Mann Gottes, war das ein Theater. Nun, wir wischen uns den Schweiß etwas von der Stirn. Das war hurtig, linkes Bein, rechtes Bein, linkes Bein. Jetzt wird's wieder gemütlich. Mit einem Sofakissen, ja, oder entsprechendem. Nämlich bei einem Song von Coolio. See you when you get there. Also hinsetzen.
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wäre noch das Jahr nachzutragen. Das war 1997. Wir sind jetzt im Jahre 91. Mit einem fantastischen Artist, mit einem super Album und einem irren Titel daraus. Hier ist Chris Rea und hier ist Auberge. Hier.

0: Jetzt aber mal wieder ein bisschen alt, ne? Und zwar, ich spreche jetzt alt von 1977. Da erschien nämlich am 4. Dezember dieses Album, das Geschichte schreiben sollte. Von einer Band, nun, die schon immer ganz gut gespielt hat, aber hier wirklich dem Fass die Krone ausgesetzt hat. Nämlich Fleetwood Mac, das Album Rumours. Und das wird immer noch rauf und runter gespielt, verkauft sich auch wie blöd. Nur ein Titel wird daraus sehr selten gespielt. Liegt aber nicht daran, dass er schlecht wäre. Nun, wir machen das jetzt heute mal wieder richtig. Hier ist es, Secondhand News mit der Stimme von Lindsay Buckingham.
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0: Secondhand News 1977 aus dem Megaseller oder besser gesagt Millionenseller Rumors von Fleetwood Mac. Nun ja, jetzt hat man es wenigstens mal wieder gehört. Selten wird es im Rundfunk gespielt. Wir kommen jetzt ein bisschen vorwärts mit den Jahren 1988. Hier sind die Hot House Flowers und Don't Go.
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und wir kommen mal wieder ins Nachbarland. Ja, 19. Juni 2000 war es, glaube ich, da haben sich der Sänger und ein Producer zusammengetan und haben folgende Platte rausgebracht. Das war einmal der Yann Destagnol und der Romain Tranchard und die haben dann firmiert unter Mojo. Und das Ding hieß Lady, Hear Me Tonight.

0: von Mojo sind wir heute eigentlich auch schon wieder am Ende angekommen. Wenn da nicht noch der Rauschmeißer wäre, ne? Das, die Kirsche oben auf der Sahne drauf. Nun gut, ihr wisst ja, was ich also euch noch auf den weiteren Lebensweg mitgebe. Nächste Woche wieder, selbe Stelle, selbe Welle bei eurem Lieblingsradio. Da geht's natürlich weiter im Espresso Refilled und hoffe natürlich, dass ihr eine schnelle Woche habt, die ganz hurtig rumgeht. Aber kommen wir jetzt erstmal, bevor wir zu dem Hurtigen kommen, auch zu dem Rauschmeißer. Wir bleiben im Land der vorhergehenden Interpreten, nämlich in Frankreich. Da hat sich eine Band formiert gehabt, die 1976 eine Platte produziert, aber 77 erst rausgebracht haben. Das waren, nun, wer könnte es auch anders sein? Space. Richtig, die haben einen riesen Instrumentalerfolg gehabt, der lange, lange, lange gelaufen ist und auch heute noch Vorlage ist für manche Songs. Ich wünsche euch viel Spaß mit Magic Fly und damit am Mikrofon war der Jürgen. Tschüss!
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2: Herzlich willkommen. Heute sprechen wir über die E-Mobilität und über Online-Reiseportale. Aber natürlich haben wir auch heute wieder unsere Technik-News mit dabei und unsere Rubrik Futter für die Hardware. Diesmal stellen wir den Film Extrabus vor.
3: So, lasst uns die Sonne herholen, Leute. Die Sonne in der Nacht. Es gibt sie wirklich. Ich frage euch ein letztes Mal, geht's euch gut?

Golem. Ich darf noch einmal alle unsere großartigen Gäste mit auf die Bühne bitten. Denn wir wollen vollzählig sein hier oben. In diesem Augenblick. Hier kommt allen voran die großartige Anastasia. Johannes Oerding. Steffi Stephan, John Zakrabitz.

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1: E-Autos gehören längst zum Straßenbild. Auf dem Supermarktparkplatz genauso wie auf der Autobahn. Inzwischen gibt es auch wieder Förderungen vom Bund beim Kauf. Doch wie weit ist die Elektromobilität in Deutschland wirklich? Welche Bundesländer liegen vorn? Wo wird besonders viel CO2 eingespart? Und reicht die Ladeinfrastruktur tatsächlich aus? Antworten liefern neue Daten von Energieanbieter E.ON. Darüber spreche ich jetzt mit Karin P. Müller von Ihnen. Hallo.
2: Hallo, grüße Sie.
1: Frau P. Müller, rund 2 Millionen E-Autos und erstmals über 100.000 elektrische LKWs. Wie ordnen Sie diese Entwicklung ein?
2: Wir sehen, die Elektromobilität ist ganz klar in der Breite angekommen. Das gilt für Pkw, aber eben auch für Nutzfahrzeuge vom Transporter bis zum 40-Tonner, die elektrisch betrieben werden. Und wir sehen mit Blick auf die Bundesländer und die Landkreise auch, die Elektromobilität ist auch kein regionales Phänomen. Wir sehen in allen Bundesländern einen starken Zuwachs an Elektrofahrzeugen und das sowohl in den Großstädten als auch auf dem Land.
1: Stichwort Klimaschutz. Wie groß ist denn der Beitrag der E-Mobilität beim CO2-Sparen wirklich?
2: Ja, die Elektromobilität kann hier auf jeden Fall einen großen Beitrag leisten. Zum einen durch das Einsparen von CO2-Emissionen, aber auch weil lokale Abgase und Schadstoffe verringert werden. Mal auf die CO2-Emissionen geguckt. Die E-Autos, die heute in Deutschland unterwegs sind, sparen bereits 5,2 Millionen Tonnen CO2 pro Jahr ein. Und durch die elektrischen Lkw kommen zusätzlich 1,2 Millionen Tonnen CO2-Ersparnisse dazu. Da sehen wir also, die Elektromobilität hat einen ganz großen Hebel für den Klimaschutz.
1: Ja, reicht die Ladeinfrastruktur überhaupt aus? Welche Regionen sind der Spitze? Welche haben Nachholbedarf?
2: Die Ladeinfrastruktur in Deutschland ist viel besser als ihr Ruf. Wir haben hier schon über 190.000 öffentliche Ladepunkte installiert. Und die kommen ja noch on top auf die vielen privaten Wallboxes, die E-Autofahrerinnen und Fahrer zu Hause haben und auf die Ladestationen, die Unternehmen für ihre Mitarbeiter installiert haben. Das ist also schon eine ganze Menge. Wichtig ist, dass man nicht nur die Anzahl der Ladepunkte betrachtet, sondern auch die Ladeleistung. Das macht ja einen großen Unterschied, ob an einer Ladestation 11 Kilowatt oder 400 Kilowatt geladen werden können. Ein ganz interessanter Messwert kommt hier von der EU, die 1,3 Kilowatt öffentliche Ladeleistung pro zugelassenem E-Pkw sieht. Und die gute Nachricht, in Deutschland haben wir sogar 4,1 Kilowatt öffentliche Ladeleistung pro zugelassenem E-Pkw und übertreffen hier also dieses EU-Ziel schon heute.
1: Mal ein Blick in die Regionen. Wo steht denn Deutschland besonders gut da?
2: Ja, wenn man sich die einzelnen Bundesländer anschaut, dann ist Bayern ganz weit vorne, was die installierte Ladeleistung angeht. Und Nordrhein-Westfalen ist Spitzenreiter beim Bestand an E-Autos. Klar, ist auch ein einwohnerstarkes Land und auch ganz weit vorne bei den E-Lkw. Besonders viele schwere Lkw, also E-Lkw über 12 Tonnen, sind anteilig in Mecklenburg-Vorpommern im Einsatz. Auch ganz spannend zu sehen.
1: Das war Karin P. Möller von E.ON. Vielen Dank für das Gespräch.
2: Dankeschön. Tschüss.

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1: Ein Social-Media-Verbot für Kinder wird es in Deutschland wohl nicht allzu bald geben. Innenminister Dobrindt hat den Funke-Zeitungen gesagt, die Maßnahme sei schwer durchsetzbar und deshalb wenig zielführend. Wann Kinder ein Handy bekommen, sollte nicht der Staat entscheiden, sondern die Eltern. In anderen EU-Ländern wie Dänemark, Frankreich und Spanien sind Social-Media-Verbote bereits geplant oder sogar schon eingeführt. Beim Thema künstliche Intelligenz denken viele zuerst an ChatGPT. Jetzt ist der US-Tech-Milliardär Elon Musk mit einer Klage gegen die Führung des ChatGPT-Entwicklers OpenAI gescheitert. Musk, früher Geldgeber von OpenAI, wirft dem Startup unter anderem vor, die Sicherheit der KI-Technologie zu vernachlässigen und nicht gemeinnützig zu arbeiten. Das Gericht hat aber geurteilt, dass die Verjährungsfrist schon abgelaufen war. Und nach einem Jahr im Amt hat Papst Leo seine erste Enzyklika veröffentlicht. In dem mehr als 100 Seiten langen Lehrschreiben geht es um das Thema künstliche Intelligenz. Die erste Enzyklika in der Amtszeit eines neuen Papstes gilt vielfach als eine Art Regierungserklärung für dessen Pontifikat. Leos Lehrschreiben trägt den Namen Magnifica Humanitas, großartige Menschen.
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2: Der großartige Harpe Kerkeling ist dieses Jahr ja nach längerer Pause gleich mit zwei tollen Komödien auf die große Kinoleinwand zurückgekehrt. Eine davon ist Extrawurst von Regisseur Markus H. Rosenmüller, die bereits fast 2 Millionen Besucher im Kino begeistert hat. Darin brilliert Harpe als Tennisclub-Vereinsvorsitzender Heribert zusammen mit Christoph Maria Herbst, Fariadim, Anja Knauer und Friedrich Mücke. Und diese wunderbar respektlose Komödie gibt's nun zum Download sowie auf DVD, Blu-ray und digital zum Zuhausegucken auf der Couch. Jessica Martin verrät uns mehr.
3: Heribert ist langjähriger Vorsitzender des rheinischen Provinztennisclubs Lengenheide, in dem die Welt noch so richtig in Ordnung ist.
4: Dank unseres Vereinsmottos: im Frieden und im Krieg behält die Einigkeit den Sieg.
3: Doch als die Mitglieder über die Anschaffung eines neuen Grills abstimmen sollen...
5: Lass uns das abkürzen. Wir kaufen einen neuen Grill, weil der alte ist nämlich Schrott.
6: Kein Widerstand? Einstimmig angenommen.
3: Gibt's unerwarteterweise noch eine Wortmeldung.
7: Heribert, wäre das nicht eine nette Geste, wenn wir für Mitglieder mit türkischem Migrationshintergrund auch einen zweiten Grill dazu holen?
8: Das darf doch nicht wahr sein.
3: Auch Heribert ist völlig entgeistert.
9: Wir haben doch nur ein türkisches Mitglied. Und, Errol?
10: Du hast doch bestimmt nichts dagegen, wenn wir deine Knoblauchwurst mit auf unseren Grill legen.
11: Wenn Schwein auf dem Grill ist, dann geht das für Muslime eigentlich nicht.
12: Ja, wenn da Schwein drauf war, dann ist der Grill, Achtung, versaut.
3: Daraufhin entbrennt eine hitzige Diskussion, die sich langsam aber sicher immer weiter hochschaukelt.
13: Man kann sich als Minderheit einer Mehrheit auch mal beugen und nicht mal eine Extrawurst brauchen für seine bescheuerte Religion.
14: Vorsicht, pass auf, was du sagst.
13: Auf was soll ich denn aufpassen? Komm ich dann zur Strafe? Keine 72 Jungfrauen?
15: So viele findet man in Lengenheide eh nicht.
3: Total aus dem Ruder läuft es aber erst, als Heribert irgendwann die Schnauze voll hat und einfach eigenmächtig entscheidet.
16: Als Präsident des TC Lengenheide beschließe ich unter Berufung auf die Notstandsregeln einen eigenen Türkengrill.
13: Was denn für Notstandsregeln?
17: Du führst dich hier auf wie der deutsche Erdogan.
18: Das ist eine Beleidigung.
19: Ja, aber wir sagen es Erdogan ja nicht weiter.
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1: Die Urlaubsplanung für das nächste Jahr kann starten und das mit deutlich mehr Sicherheit im Gepäck. Das EU-Parlament hat neue Regeln für Pauschalreisen beschlossen, die uns Verbraucher vor bösen Überraschungen bei Stornierungen oder Firmenpleiten schützen sollen. Vor allem das leidige Thema Reisegutscheine wird komplett neu geregelt. Was genau das für unseren nächsten Sommerurlaub bedeutet, bespreche ich jetzt mal mit meinem Kollegen Dirk Freitag. Hallo Dirk.
2: Hallo, ich grüße dich.
1: Dirk, viele von uns haben noch die Corona-Zeit im Kopf, als man statt Geld nur Gutscheine für ausgefallene Reisen bekam. Wie schiebt das Europäische Parlament diesem Vorgehen jetzt einen Riegel vor?
2: Ja, das ist tatsächlich die wichtigste Änderung für den Geldbeutel. Das Europäische Parlament hat klargestellt, die Annahme von Gutscheinen ist absolut freiwillig. Wenn der Reiseveranstalter absagt, haben Kunden das Recht, innerhalb von 14 Tagen ihr Geld zurückzuverlangen. Und zwar per Banküberweisung, nicht als Guthaben. Wer sich trotzdem für einen Gutschein entscheidet, ist besser abgesichert. Diese sind nämlich jetzt maximal 12 Monate gültig. Wird der Gutschein in dieser Zeit nicht eingelöst, dann muss das Unternehmen den Betrag danach auszahlen.
1: Viele buchen ja gar nicht mehr das klassische Paket aus dem Katalog, sondern auf Internetplattformen. Das sind oftmals keine Pauschalreisen, obwohl man alles auf einer Plattform gebucht hat. Warum hat die EU die Definition der Pauschalreise jetzt geschärft?
2: Weil die EU-Gesetzgeber damit das beliebteste Schlupfloch der Reiseportale stopfen. Bislang haben viele Anbieter behauptet, sie seien nur die Vermittler von Einzelleistungen, um sich vor der Haftung zu drücken. Tja, und jetzt gibt es die klare 24-Stunden-Regel. Wenn du im Netz einen Flug buchst und das Portal deine Daten direkt an das Hotel oder einen Mietwagenverleih weiterleitet und der Vertrag über alle Dienstleistungen innerhalb von 24 Stunden abgeschlossen wird, dann gilt das rechtlich als Pauschalreise. Du hast damit also automatisch Anspruch auf Rücktransport bei Krisen und den vollen Schutz bei Firmenpleiten.
1: Und was ist, wenn ich die Reise von mir aus absagen muss, weil zum Beispiel gestreikt wird oder ein Unwetter den Abflug verhindert?
2: Ja, auch hier gibt es jetzt ein massives Upgrade. Bislang war eine kostenlose Stornierung fast nur möglich, wenn direkt am Urlaubsort etwas passierte, also etwa ein Erdbeben im Zielgebiet. Jetzt wird der Fokus zusätzlich auch auf den Abreiseort und den Weg dorthin gelegt. Wenn dort unvermeidbare, außergewöhnliche Ereignisse die Reise erheblich behindern, dann kommen Kunden ohne Stornogebühren aus dem Vertrag heraus. Die Europaabgeordnete Katrin Langensiepen betont, dass das vor allem die Realität des Reisens besser abbildet.
3: Sollte also konkret der Antritt der Reise durch Unvorhersehbares am Abreiseort verhindert werden und die Reise dadurch nicht machbar, so sind die Verbraucherinnen geschützt und bleiben nicht auf ihren Kosten sitzen.
2: Wenn also das Auswärtige Amt warnt oder der Standort im Chaos versinkt, hilft die neue Regelung jetzt wirklich weiter.
1: Ab wann gelten denn diese neuen Regelungen für uns? Kann ich mich schon beim nächsten Frühbucherangebot darauf verlassen?
2: Ja, ganz so schnell geht es leider nicht. Die EU-Staaten müssen jetzt nochmal formal zustimmen. Danach haben die EU-Staaten, also auch Deutschland, 28 Monate Zeit, die Regeln in ihr nationales Recht umzuwandeln. In Deutschland wird es also vermutlich noch etwa 2 bis 2,5 Jahre dauern, bis die Paragraphen wirklich scharf geschaltet sind. Aber der Standard, der ist jetzt gesetzt und seriöse Reiseveranstalter könnten sich schon früher daran orientieren, um Kunden nicht zu verschrecken.
1: Dirk Freitag über die neuen Rechte für Pauschalreisende. Danke dir.
2: Sehr gerne. Tschüss.

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1: Und mit Hendrik Durin, alias der Lehrer Stefan Vollmer. Er ist nämlich zurück im Stream und im Fernsehen. Wir wollten mal von ihm wissen, ob moderne Technik denn für ihn Fluch oder Segen ist.
2: Also weder das eine noch das andere sind Hilfsmittel. Der Fluch ist es, dass wir nicht in der Lage sind, clever damit umzugehen. Weil wir denken, wir sind clever, aber wir sind es nicht. Der Segen ist, dass die Möglichkeit, mit viel mehr Menschen zu kommunizieren beziehungsweise selber viel mehr Informationen sich aus verschiedenen Quellen abzuholen, gegeben ist. Das ist schon krass. Aber sagen wir mal ganz ehrlich, seit der Erfindung des Rades ist nicht wirklich was Bahnbrechendes passiert. Also wir sagen aber, oh, das Internet und Social Media, also Internet an sich und bla bla bla, das ist nicht wirklich das Tolle. Das Tolle ist wirklich die Beherrschung des Feuers, das Rad und Elektrizität. Das, was jetzt anstünde eigentlich, wäre, dass jemand sich aufmacht und sagt, ich finde die Energiequelle, die nichts kaputt macht.
1: Ja, und das war's dann auch schon wieder mit der Technikshow für diese Woche. Ich bin Oliver Heinze und wünsche eine schöne Woche. Bis nächste Woche.

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0: Hello, everybody. It's Oli time.
1: Willkommen zu den Retro-Charts. Heute drehen wir unser Radio zurück ins Jahr 1973. Glamrock glitzert, Soul wird sinnlicher, Funk kommt stärker auf die Tanzfläche und im deutschen Schlager klingt vieles nach Fernweh, ZDF-Hitparade und großen Refrains. Wir bleiben musikalisch also streng im Jahr 1973 heute. Nur Titel, deren Erstveröffentlichung oder dessen großer Erfolg in diesem Jahr lag, kommen in diese Sendung. Ich freue mich, dass ihr dabei seid und wieder den Weg zu eurem Lieblingsradio gefunden habt für unser Oldie Date der Woche. Ich weiß nicht, wie das Wetter bei euch ist. Hier im Norden ein bisschen kühler als über Pfingsten. Da war es richtig schön hochsommerlich mit Temperaturen bis an die 30 Grad. Jetzt sind wir so bei 20. Auch ganz angenehm, aber für mich kann es ruhig so ein paar Grad wärmer werden. So 5 sind okay. Ausgabe 15 ist das in diesem Jahr schon wieder. Und wir starten mit Block 1 mit Glam, Glitzer und Gitarren, so die Überschrift. 1973 war ein Jahr der großen Bühnenposen, laut, bunt, selbstbewusst und perfekt fürs Radio. Ihr hört gleich im ersten Block The Suite mit Ballroom Blitz. Danach Susie Quadro, Can the Can und Slade. Come on, feel the noise. Dreimal Glamrock vom Allerfeinsten. 2 Stunden Oldie-Geschichte mit Hits, Klassikern und ein paar Stücken, die heute viel zu selten im Radio laufen. Hier ist unser Oldie-Date der Woche und ich bin Thomas Flegel. Guten Abend und ein herzliches...
2: Moin!
1: Na, geht.

Der Song erschien im September 1973 und wurde einer der großen Glamrock-Kracher des Jahres. Geschrieben wurde er von Nicky Chinn und Mike Chapman, dem Hit-Duo hinter ganz vielen britischen 70er-Jahres-Singles. Hier sind Sweet und Ballroom Blitz.

Nicky Chin und Mike Chapman, das war echt so ein Produzentenduo vom Allerfeinsten. Sehr, sehr viel, fast alles für Smokey geschrieben. Für The Sweet und ganz, ganz viele mehr. Und wir bleiben in der Glamrock-Ecke, das habe ich ja schon gesagt. Im April kam bei Rack Records dieser Song von Susie Quattro auf die Scheibe. Sie wurde damit zur Lederjacken-Ikone des Glamrock und der Song klingt kompromisslos, Bass nach vorne, Stimme nach vorne und keine Sekunde zu viel. Hier ist Cam the Canyon, Susie Quattro.

0: Immerhin 8 Wochen auf der 1.
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0: Ja, Susi Quattro, genau. 8 Wochen auf dem Platz an der Sonne in Deutschland vom 18. oder im August, September und Oktober. Jahrescharts Platz 8 und das hier, Slade. Sie veröffentlichen den Titel im Februar des Jahres und der Song stieg in Großbritannien direkt auf Platz 1 ein.

Das Late schafften etwas, was in Großbritannien wirklich ein Ereignis mit Seltenheitswert ist. Song veröffentlichen und direkt bums, Platz 1. Inhaltlich fängt er das Gefühl eines lauten, schwitzenden Konzertsaals ein und ich finde, so ein bisschen klingt er auch danach, oder? Ja, und bevor wir den zweiten Block starten, gucken wir auf die Schlagzeilen im ersten Quartal. Die kommen jetzt für euch.

0: Hallo, hier sind die Schlagzeilen aus dem ersten Quartal 1973. Friedensabkommen für Vietnam unterzeichnet. In Paris wird das Abkommen zur Beendigung des Vietnamkriegs unterschrieben. Die USA beginnen mit dem Abzug ihrer Truppen. Großbritannien tritt der Europäischen Gemeinschaft bei. Zum Jahresbeginn wird Großbritannien Mitglied der EG. Europa wächst wirtschaftlich enger zusammen. Watergate-Affäre belastet Präsident Nixon. In den USA geraten immer neue Details zur Watergate-Affäre ans Licht. Der Druck auf Präsident Nixon nimmt deutlich zu. Deutschland führt die Anschnallpflicht ein. In der Bundesrepublik gilt jetzt die Pflicht zum Anschnallen auf den Vordersitzen. Die Verkehrssicherheit soll damit verbessert werden. Sport. Rosi Mittermeier feiert große Erfolge im Skiweltcup. Die deutsche Skirennfahrerin gehört weiterhin zur Weltspitze. Mit starken Leistungen begeistert sie die Wintersportfans. Das waren die Schlagzeilen. Und nun zurück zur guten Laune Musik mit Thomas.
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6: So ist es. Block 2 ist Soul, Funk und frühe Disco-Energie. Die Tanzfläche wird wärmer. Philadelphia Sound, Motown und Funk schieben das Jahrzehnt nach vorne. Wir hören gleich Marvin Gaye, Let's Get It On. Danach Eddie Kendricks, Keep On Truckin', Teil 1. Und Harold Melvin and the Blue Notes on The Love I Lost. Hier ist Marvin Gaye und Let's Get It On.

0: erschienen im Tumblr Verlag. Marvin Gaye machte daraus keinen lauten Hit, sondern eine intime Soul-Verführung. Let's Get It On. Und der Titel markiert einen der sinnlichsten Momente des Motown-Katalogs. In den USA 1973 Platz 4. Es könnte sein, dass jetzt Werbung kommt für euch.
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0: Klingt nach Motown, oder? Eddie Kendricks und Keep on Truckin'.

Der Groove zeigt, wie Funk und Disco 1973 schon hörbar zusammenwachsen. Und für Andy Kendricks wurde es nach seiner Zeit bei den Temptations sein großer Solo-Durchbruch. Keep on Trucking, Part 1 war die Single-Auskopplung und der läuft hier noch ein paar Sekunden.

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1: Im Jahr 1973 ist der ESC zu Gast in Luxemburg. Mit Congratulations wurde Cliff Richard 1968 als haushoher Favorit nur Zweiter. In Luxemburg schnitt der Brite sogar noch schlechter ab. Obwohl er mit dem Titel Power to All Our Friends schon wieder vorher wie der sichere Sieger aussah, musste er diesmal der Französin Anne-Marie David, sie startete für Luxemburg, und der spanischen Gruppe Mocedadas den Vortritt lassen. Luxemburg gewann mit dem Titel Tu te reconnaîtras.

deutsche Vertreterin Gitte setzte sich beim deutschen Vorentscheid unter anderem gegen Michael Holm, Inga und Wolf, Cindy und Bert und Roberto Blanco durch und wurde in Luxemburg mit junger Tag Achte.

85 Punkte und Platz 8, das waren Zeiten. Gitte und Junger Tag. Wir bleiben auch in der deutschen Ecke. Und unser Block 3 heute heißt Deutscher Sonntag und griechische Nächte. Hier sind Schlager zwischen Wohnzimmer, Fernweh und Hitparaden. Moment, einmal so richtig deutsch mit Cindy und Bert, immer wieder sonntags, ein echter Klassiker. Und danach gibt's zweimal griechisch angehauchtes mit Vicky Leandros, die Bouzouki klang durch die Sommernacht, und Demis Roussos, die erfolgreichste Single in Deutschland im Jahr 1973. Goodbye, my love, goodbye. Gleich, aber erstmal Cindy und Bert.

Oh, schön. Bekannt wurde der Song vor allem durch zahlreiche TV-Auftritte und die einfache Struktur und der eingängige Text machten ihn zum Ohrwurm. Bis heute ist immer wieder sonntags fest mit der Schlagerkultur verbunden. 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

Platz 14 in den Jahrescharts 1973 in Deutschland. Das klingt schon richtig wie eine Uso für meine gute Freunde. Hier ist Vicky Leandros. Sie verband deutschen Schlager mit griechischem Klangkolorit.

0: Der Song bringt genau das mediterrane Fernweh ins Programm, das 1973 sehr gefragt war. Das werdet ihr gleich beim nächsten Titel auch nochmal hören. Nochmal so eine griechische Nummer. Der wurde tatsächlich in Griechenland vererst.
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0: Hier kommt ein Hit aus den 70ern. Ich wollte sagen, der wurde in Griechenland tatsächlich wie in Europa 1973 im Februar veröffentlicht. Demis Roussos, der Papa von Vigi Leandros. Demis Roussos, Quatsch. Geschrieben und produziert wurde er von Leo Leandros. So ist es richtig. Und ich habe eine Neuauflage, ich weiß.

0: Also nochmal geordnet und sortiert. Geschrieben und produziert wurde der Titel von Leo Leandros. Und er erreichte in mehreren europäischen Ländern Platz 1 und machte Demis Roussos endgültig zum internationalen Star der 70er Jahre. Goodbye, my love, goodbye.
1: Hallo, hier sind die Schlagzeilen aus dem zweiten Quartal 1973. Skandal um Watergate weitet sich aus. In den USA beginnen die ersten öffentlichen Anhörungen zur Watergate-Affäre. Präsident Nixon gerät immer stärker unter Druck. Letzte amerikanische Soldaten verlassen Vietnam. Die USA beenden offiziell ihren Kampfeinsatz in Vietnam. Für viele Amerikaner endet damit ein jahrelanges Trauma. DDR und Bundesrepublik nähern sich weiter an. Der Grundlagenvertrag tritt in Kraft und verbessert die Beziehungen zwischen Ost und West. Beide deutschen Staaten arbeiten künftig enger zusammen. Deutschland diskutiert über die Ölversorgung. Steigende Energiepreise sorgen auch in der Bundesrepublik für Sorgen. Politik und Wirtschaft warnen vor möglichen Engpässen. Sport. Ajax Amsterdam gewinnt erneut den Europapokal. Die Niederländer dominieren weiter Europas Fußball. Mit attraktivem Offensivspiel begeistern sie Fans auf dem ganzen Kontinent. Das waren die Schlagzeilen. Ich gebe wieder zurück zu Thomas ins Studio in Winsen an der Luhe.
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0: Wir haben noch eine richtige Knallerrunde. Unser Block 4, der Rausschmeißer aus der ersten Stunde. Wir sind in den Retro-Charts heute im Jahr 1973 und die Überschrift im nächsten Block lautet Kino, Rock und große Refrains. Zum Ende der ersten Stunde wird es noch größer. Glamrock, Balladen und Songs für die ganz große Bühne. Wir hören gleich die Rolling Stones mit Angie. Danach Elton John mit Daniel und Gilbert O'Sullivan schmeißt uns aus der ersten Stunde mit Get Down. Angie erschien im August 73 und die Stones zeigten hier ihre verletzliche Seite statt reiner Rock-Attitüde. Die Ballade wurde einer der elegantesten internationalen Hits des Jahres. Hier ist Angie.

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1: Musik von Elton John aus dem Frühjahr 73. Bernie Taupins Text erzählt eine ruhige, melancholische Geschichte über Heimkehr und Verlust. Hier ist Elton John und Daniel.

0: Damit war wieder einmal bewiesen, wie stark Piano-Balladen in den Radiosound passen.
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1: Aber wir haben noch einen Moment Zeit für drei lustige Geschichten rund um Cat Down von Gilbert O'Sullivan. Das ist so ein bisschen was, wo ihr morgen sagen könnt, boah, da haben wir was gelernt bei den Retro-Charts. Gilbert O'Sullivan nutzte nämlich die Melodie ursprünglich nur zum Warmspielen am Piano. Erst später wurde der Song daraus. Viele Hörer dachten, Get Down handelt von einem Hund. Nee, tatsächlich besingt O'Sullivan eine aufdringliche Freundin. Und drittens und letztens. Der Song war so erfolgreich, dass Status Quo ihren späteren Superhit Down Down kurzerhand umbenannten. Der sollte nämlich ursprünglich eigentlich Get Down heißen und sie wollten Verwechslungen vermeiden. In Deutschland war der Song auf Platz 4 und in den Gesamt-70ern auf Platz 25 in den erfolgreichsten Singles des Jahres. Wir hören uns gleich auf der anderen Seite der vollen Stunde wieder. Zur zweiten Stunde Retro-Charts, bleibt bitte dran.

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1: Weiter geht's mit Stunde 2 der Retro-Charts. 1973, jetzt wird die Sendung rockiger, kantiger und an einigen Stellen überraschend modern. Wir hören Debüts, Fahrersongs, frühere Queen-Energie und ein paar Titel, die heute noch erstaunlich frisch wirken. Ich bleibe am Mikrofon für euch, ich bin Thomas Flegel und sag Hallo zur zweiten Stunde. Mit Gitarren auf der Überholspur, so heißt der nächste Block. Mit Golden Earring fangen wir an, danach gibt's die Doobie Brothers, Long Train Running und Alice Cooper macht den dritten Block, den fünften Block komplett mit No More Mr. Nice Guy. Das hier ist Musik aus, richtig, den Niederlanden. Im August veröffentlicht. Der Song wurde später international zum Inbegriff des Autofahrer-Rocks. Besonders stark ist der Aufbau. Basslauf, der kommt jetzt gleich. Schlagzeugdruck, der kommt jetzt auch dazu. Und dann dieser endlose Highway-Refrain. In Deutschland Platz 87 in den Jahrescharts. Hier kommen Golden Earring und Radar Love in der Single-Version. Na, was heißt Single-Version? Die ist auch über 4,5 Minuten lang. Jetzt geht's los.

Wollt ihr noch ein paar Details hören? Zu Golden Earring zum Beispiel. Die haben 40 Jahre Bestand von 1961 bis ins Jahr 2021, wo sie sich aufgelöst haben. Und damit sind sie eine der am längsten bestehenden Rockbands der Welt. 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

ist ziemlich unglaublich. Auf den Namen Jaap Eggermond trifft man immer wieder mal bei solchen Songs. Wahnsinns Schlagzeuger, und bis 69 war er bei Golden Earring.

Und damit geht's gut gelaunt direkt weiter. Mit Musik von Warner Bros., also das war der Verlag damals. 1973 haben sie die Doobie Brothers unter Vertrag genommen und Long Train Running veröffentlicht.

0: Tom Johnson schrieb diesen Song, der ursprünglich aus einem Live-Jam entstanden ist, und der Gitarrenrhythmus macht die Nummer sofort erkennbar. Trocken, funky und absolut radiotauglich. Hat er gerade wieder bewiesen, ne? The Doobie Brothers und Long Train Runnin'.
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0: Ich weiß gar nicht, was der Kollege immer einschmeißt, bevor der seine Ansagen macht, aber die Hälfte wird's, glaube ich, auch tun. Ja, wir arbeiten dran. Hier ist Alice Cooper, No More Mr. Nice Guy. Aus dem Album Billion Dollar Babies. Alice Cooper verpackte Provokationen in einen erstaunlichen Rocksong.

0: Hallo, hier sind die Schlagzeilen aus dem dritten Quartal 1973. Militärputsch erschüttert Chile. Im September wird Präsident Salvador Allende gestürzt. General Pinochet übernimmt die Macht im Land. Skylab liefert neue Bilder aus dem All. Die amerikanische Raumstation Skylab sendet spektakuläre Aufnahmen zur Erde. Die NASA gewinnt wichtige Erkenntnisse für die Raumfahrt. Bundesrepublik und DDR werden Mitglieder der UNO. Beide deutschen Staaten treten den Vereinten Nationen bei. Das gilt als wichtiger Schritt der internationalen Anerkennung. Ölkrise kündigt sich an. Die Spannungen im Nahen Osten sorgen weltweit für Unsicherheit auf den Energiemärkten. Benzin und Heizöl könnten deutlich teurer werden. Sport. Billie Jean King gewinnt das Battle of the Sexes. Die Tennisspielerin schlägt Bobby Riggs in einem weltweiten TV-Ereignis. Millionen Zuschauer verfolgen das historische Match. Das waren die Schlagzeilen und damit wieder zurück zu Mr. Retro Charts. Zu Thomas.
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0: mit den OJs. Und mit Thin Lizzy noch in dieser Stunde tolle Musik.
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4: Ja, unser Block 6 ist überschrieben mit Deutsch- und Fernsehglanz. Noch einmal deutscher Schlager. Große Gesten, klare Melodien und ganz viel Hitparaden-Aura. Ihr werdet gleich hören, was ich meine. Wir fangen echt mit einem der Klassiker an aus dem Schlagerbereich. Jürgen Markus, ein Festival der Liebe. Danach gibt's Bata Illich, Schwarze Madonna und Costa Cordalis, Carolina, komm. Drei Schlagerhits am Stück.

0: Jack White prägte den hellen und großen Schlagersound und in der ZDF-Hitparade wurde der Titel zu einem echten Favoriten.
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0: Bata Illitsch setzt auf Dynamik, Dramatik und Mitleidsschlager. Hier ist die schwarze Madonna.

0: Er singt wirklich nicht Carolina, komm mit nach drüben, sondern nach Theben. Hallo?
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0: Scheint ein ganz früher Agathe Bauer Song zu sein.
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0: Ganz schnell einer der erfolgreichsten deutschsprachigen Schlager zum Jahresende.
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0: Und damit wurde Cordalis zum Publikumsliebling der 70er. Also deutsche Schlager haben auch was. Wenn ihr euch fragt, was das eigentlich hier für ein Song ist, mit dem ich euch heute den ganzen Abend nerve, immer mal zwischendurch. Also eigentlich bei jeder zweiten Moderation ist das unsere Hintergrundmusik. Da gibt es immer Musik aus dem Jahr und die hier stammt von Billy Preston und die heißt Space Race. Kommen wir zu unserem Blog Vergessen, aber genial. Stücke, die also nicht jeden Tag im Oldie-Radio laufen, aber 73 unbedingt Farbe ins Musikjahr gebracht haben. Zwei Songs hören wir. Mott the Hoople, All the Way from Memphis. Und danach gibt es einen ganz frühen ELO-Song, Electric Light Orchestra, Showdown. Aber erstmal Mott the Hoople. Aus dem August. Ian Hunter erzählt darin eine herrlich schräge Rock'n'Roll-Reisegeschichte. Klavier, Saxophon und Gitarren machen den Song zu einem unterschätzten Glamrock-Juwel aus den frühen 70ern. Hier ist All the Way from Memphis. Danach gibt es mittendrin in diesem Block noch den James Bond der Stunde.

0: Im Auftrag Ihrer Majestät.
1: Die Lizenz zum Hören. 1973 kommt der erste James Bond mit Roger Moore in der Hauptrolle in die Kinos. In Deutschland heißt er Leben und Sterben lassen und James Bond untersucht Morde an Agenten und die Spur führt ihn zu einem Drogenimperium. Dr. Kananga, gespielt von Jafet Koto, plant den Heroinmarkt zu kontrollieren. Der Titelsong stammt von keinem geringeren als Paul McCartney in den USA auf Platz 2, in UK auf der 9. Live and Let Die.

Wir philosophieren im Chat über die besten Bonds überhaupt. Ja, ich glaube schon, Roger Moore war einer der Besseren auf jeden Fall. Er war ja auch lange an Bord. Paul McCartney, Live and Let Die, die Filmmusik. Kommen wir zurück in unsere Gruppe, in unseren Blog, der wie heißt Vergessen aber genial. Und das ist ein ganz früher ELO-Song, der jetzt hier kommt, Showdown.

Jeff Lynne verband hier Pop, Soul-Anklang und orchestrale Elodramatik. Und der Song klingt wie ein Bindeglied zwischen 60s-Melodie und späterem Stadion-Pop. Und er klingt, finde ich, schon eine ganze Menge nach dem Electric Light Orchestra mit Jeff Lynne.

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1: Nächster Block ist Block 8 mit Disco-Fieber 1973. Soul, frühe Disco und der Sound, aus dem wenig später die großen Dancefloors entstanden sind. Wir hören gleich The OJs mit Love Train und The U.S. Corporation mit Rock the Boat. Am Anfang gibt es The OJs mit Love Train. Anfang 73 weltweit zum Hit geworden und erreichte Platz 1 der US-Charts und der Song... gilt bis heute als einer der frühen Vorläufer der Disco-Bewegung. Philly Soul Team, Gamble und Huff haben ihn produziert. Also, los geht's. In dieser Runde zwischendrin haben wir noch

0: Hallo, hier sind die Schlagzeilen aus dem letzten Quartal 1973. Ölkrise trifft die Weltwirtschaft. Nach dem Yom Kippur-Krieg drosseln die Ölstaaten ihre Lieferungen. Autofreie Sonntage und steigende Preise sorgen für Unruhe. Arabische Staaten verhängen Ölembargo. Viele westliche Länder geraten unter wirtschaftlichen Druck. Die Energiekrise bestimmt weltweit die Schlagzeilen. Willy Brandt besucht Israel. Der Bundeskanzler setzt damit ein Zeichen für die deutsch-israelischen Beziehungen. Der Besuch findet international große Beachtung. Deutschland erlebt autofreie Sonntage. Wegen der Ölkrise bleiben viele Straßen plötzlich leer. Die Bilder der ruhigen Autobahnen gehen durchs ganze Land. Sport. Franz Beckenbauer wird Europas Fußballer des Jahres. Der Kapitän des FC Bayern München erhält erneut die prestigeträchtige Auszeichnung. Deutschlands Fußball bleibt international erfolgreich. Das war es für diese Woche. Nächste Woche hören wir uns wieder. Und bis dahin, munter bleiben.
1: Ja, das war nochmal der elektronische Kollege, dem wir noch ein bisschen arbeiten. Rock the Boat. Egal, was ihr zu sammeln habt, ich rede da einfach drauf. Der Song erschien 73 und wurde 74 weltweit zum echten Dance-Floor-Hit. Viele Musikhistoriker zählen Rock the Boat zu den ersten echten Disco-Hits überhaupt und der rhythmische Basslauf und die weichen Soul-Vocals prägen diesen frühen Disco-Sound der 70er. Jetzt gönne ich euch The Hughes, The Hughes Corporation, so heißen sie. Rock the Boat.

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1: Oh, wir kommen schon Richtung Finale. Nein, das ist das Finale. Zwei Songs haben wir noch. Laut, jung und legendär. Zum Schluss drehen wir noch einmal auf. Debütenergie, harte Gitarren und Funk für den Abspann. Funk weiß ich noch nicht, schaffen wir glaube ich nicht mehr. Wir hören gleich eine der ersten, nein, die erste Single überhaupt. Von Queen, Keep Yourself Alive. Das war ihre Debütsingle am 6. Juli 1973. Und danach gibt es noch Thin Lizzy, Whiskey in the Jar. Dieser Song wurde geschrieben von Brian May und damals blieb der große Charterfolg noch aus. Rückblickend, und hört bitte mal genau hin, man erkennt schon den späteren Queen-Sound und das typische Queen-Bombast. Ich habe einen 2011er Remix, also ein bisschen recovered und ein bisschen dran rumgeschraubt. Und hier kommen Queen und ihre erste Single-Auskopplung, Keep Yourself Alive.

Wir sind auf der Zielgeraden und schauen kurz vor Ende der Sendung noch einmal auf die Top 5 in den USA und Großbritannien und die Top 10 in Deutschland. In den USA wird der Markt vielfältiger und erwachsener. Soul- und Songwriter-Pop dominieren die großen Radiohits, die Top 5 waren. Auf der 5 Paul McCartney and the Wings, My Love. Auf der 4 Marvin Gaye, Let's Get It On. Roberta Flack auf der 3, Killing Me Softly with His Song. Bad, Bad Leroy Brown, Jim Croce, die 2. Und Tony Orlando und Dawn, Tie a Yellow Ribbon Round the Old Oak Tree auf der 1. In Großbritannien erreicht Glamrock seinen kommerziellen Höhepunkt und prägt die gesamte Musiklandschaft. Auf der 5 Wizard, Zima Baby Jive, Gary Glitter, I Love You, Love Me, Love. War die 4, Susie Quattro, Can the Candy, 3, Dawn featuring Tony Orlando, Tie a Yellow Ribbon Round the Old Oak Tree in UK auf der 2 und Merry Christmas Everyone von Slade, die erfolgreichste Single in UK. Die Top 10 in Deutschland. Es war ein Übergangsjahr. Schlager bleibt stark, aber internationaler Pop und Glamrock gewinnen massiv an Bedeutung auf der 10. Albert Hammond, The Free Electric Band, Susie Quattro, Can the Candy 9, Freddie Breck mit Bianca auf der 8, Wumms Gesang, Ich wünsch mir eine kleine Miezekatze, die 7, Les Humphreys Singers mit Mama Lou, die 6. Auf der 5, Bernd Klüver, Der Junge mit der Mundharmonika, Guido und Maurizio De Angelis mit Flying Through the Air auf der 4. Die 3, Kinkade, Dreams Are Tender Penny. Die 2, Gilbert O'Sullivan mit Get Down und Demis Roussos mit Goodbye My Love, Goodbye, die erfolgreichste Single in Deutschland. Unser Rausschmeißer für heute, wir haben am Ende noch ein bisschen Zeit, das ist ganz nett heute. Der Rausschmeißer kommt von Thin Lizzy und die Single erschien im November 73 und wurde der internationale Durchbruch für die Band. Sie verwandelte ein traditionelles irisches Volkslied in moderne Rockmusik. Der markante Gitarrensound deutet bereits den späten Twin League Rock der Band an. Whiskey in the Jar.

einfach großartig. Whiskey in the Jar, und in der ersten Stunde hatten wir schon Radar Love. Musik, wo ich wirklich im Auto, naja, wenn Astrid nicht dabei ist, auf jeden Fall, ne? Schatzi, liebe Grüße, die Musik wirklich ein bisschen lauter mache.

Ihr wisst Bescheid, wenn diese Melodie erklingt. Das ist das Les Reed Orchestra. Man of Action heißt der Song. Und er war immer das Schlusslied in der NDR 2 Juniorendiskothek damals in den 70er, 80er Jahren mit Gerd, Timmy, Timmermann. Haben wir an den auch mal wieder erinnert. Wohnte in der Nachbarschaft, in Lüneburg übrigens. Wohnte. Lebt schon lange nicht mehr. So, also bevor wir euch aus dem Jahr 1973 verabschieden, gibt es noch die beliebtesten Vornamen in, wenn wir mal auf die Fakten gucken, bei den Mädels. Nicole setzt sich bei den Mädchen als moderner, international klingender Vorname stark durch und spiegelt den Zeitgeist der 70er wider. Bei den Jungen dominierten weiterhin klassische deutsche und biblische Namen. Dann hören wir doch mal rein in den Top 10 von oben nach unten. Bei den Mädels, Nicole war der beliebteste Name. Stephanie, Sandra, Claudia, Anja, Sabine, Andrea, Tanja, Katja und Silke. Bei den Jungs, Michael, Christian, Stefan, Andreas, Thomas, 1973 immer noch dabei. Markus, Jens, Frank, Martin und Daniel. Das war's also. Für diese Woche, nächste Woche gibt's das Jahr 1983. Ich habe so eine Ahnung, ich habe es echt noch nicht vorbereitet, aber ich habe eine Ahnung, da waren wir, glaube ich, noch ein bisschen Neue Deutsche Welle unterwegs. Wir werden es hören, aber wir haben einen bunten Mix auch in der nächsten Woche für euch. Für heute sage ich Dankeschön fürs Einschalten. Bleibt bitte auf jeden Fall dran. Es gibt in eurem Lieblingsradio mit Sicherheit ein tolles Anschlussprogramm. Jetzt gleich ab 10 Uhr. Wir füllen gleich noch ein bisschen mit Instrumentalmusik von Cozy Powell, einem legendären Drummer. Die letzten Minuten mit Dance with the Devil. Und danach kommt bei den Elbe-Stationen und bei vielen anderen Radios zum Beispiel der Kollege Robert Rosbach.

0: der kommt mit seinem Soundtrack seines Lebens. Gucken wir mal, was er heute für uns mitgebracht hat. Ich verabschiede mich bis nächste Woche, dann hören wir uns nochmal live, bevor ich dann 2 Wochen im wohlverdienten Urlaub bin. Aber die Sendung läuft weiter, ihr braucht nicht drauf verzichten, es gibt dann eine neue Sendung mit Aufzeichnung. Also, dann, es geht weiter in unserem Turnus, wie wir ihn haben. Für heute sage ich Dankeschön fürs Einschalten, macht's gut und lasst es euch gut gehen.
1: Tschüsschen!
0: Bis nächste Woche verabschiede ich mich aus der Nordheil. Euer Thomas Flegel, euer Mr. Retro Charts oder der alte Mann aus Winsen an der Luhe. Bis zum nächsten Mal. Ciao.

0: Der zweite Wiedereinsteiger auf 39. Ella Langley ist wieder da. Choosing Texas. Und mal gucken, ob sie diesmal höher kommt. Bis 39 ist beim letzten Mal auch erst gekommen. Wir kommen zum ersten neuen. Aya Nakamura ist wieder da. Zusammen mit La Refleuse. Der Song heißt Sexy Nana.
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0: Boulevard of Broken Dreams, die 34 Re-Entry für Green Day. Willkommen zum nächsten 9 auf der 33. Drake hat gleich drei Alben gedroppt in der letzten Woche. Einmal Iceman, dann das Album Maid of Honor und Habibti. Und eine Single hat sich daraus platziert in den Euro Top 40 diese Woche. Und zwar auf der 33 ist Drake Janis STFU.
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Platz 31, Sombra und Homebreaker, und hier sind die Billboard-Charts von dieser Woche. Auf der 3, Männer Need Olivia Dean, auf 2, Be Her, Ella Langley. Und Choosing Texas, auch Ella Langley, auf der 1, die Hits aus England, auf der 3, hier Drake, National Treasures. Auf der 2 auch Drake, Janice, STFU, und die 1 Rain Me In von Sam Fender und Olivia Dean. Die ersten 3 in Deutschland. Auf der 3 neu Pashanim, Prada Sport. Justin Bieber und Nicki Minaj auf der 2, Beauty and the Beat, und die neue 1 kommt von 0. Der Gewinner des ESC, Dara Manga Ranga. So, wir gehen nach Griechenland und spielen die Nummer 1 dort. Das ist Ivan Greco und Bo.

0: Die Nummer 1 in Griechenland, Ivan Greco und Bogota. Und wir kommen zum zweithöchsten Neuzugang heute bei uns in die Charts von 0 auf 30. Cave and Amo, gemeldet aus Deutschland. Casa Cuba.
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Michael Jackson, Don't Stop Till You Get Enough auf der 26 von 15, davor Bella Kay, die 27, I love it, I love it, I love it. Willkommen zu Taylor Swift, die fällt auf die 25 mit Opalites.

Olivia Dean, So Easy auf der 22 von der 24. Wir hören noch in dieser Stunde die 21 und die 20. 21 von 22, Temper City, Self Aware. Und dann von 33 auf 20 rauf, Riesenaufstieg für Michael Jackson, Human Nature. Ich bin Jost Alpe und gleich wieder da mit dem zweiten Teil der Euro Top 40.

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1: Und hier ist der zweite Teil der Euro Top 40, die 40 populärsten Tracks Europas, die Songs, die in Europa am meisten verkauft, am meisten downgeloadet, am häufigsten im Radio gespielt wurden und am besten gestreamt worden sind, ermittelt von APC Charts. Wir haben immer noch die Woche 22, wir hatten schon drei Neuzugänge, und zwar auf der Position 38 Aya Nakamura mit Sexy Nana, dann auf 33 Drake, Janice STFU und auf 30 Kevin Amo mit Casa Cuba. Den höchsten Neuzugang haben wir in dieser Stunde, und die ersten drei der letzten Woche hatten wir auch auf 3, oder sage ich euch jetzt, 3 Tame Impala Dracula, auf 2 Michael Jackson Billie Jean und an der Spitze Justin Bieber und Nicki Minaj Beauty and a Beat. Und wir haben eine neue Nummer 1, das jetzt schon mal verraten. Vor den Top 10 blicken wir zurück ins Jahr 96, aber jetzt haben wir erstmal Platz Nummer 19. Hier ist Harry Styles, American Girls.

Platz 17 geht an Dave und der Rain Dance. Der Song fällt diese Woche von 16 und wir hörten Olivia Rodrigo, Drop Dead, die 18 und verändert. 16 fällt auf und 14 ist Joe, End of Beginning.

0: I Just Might von Bruno Mars in dieser Woche auf der 13 von 10 gefallen. Davor die 14 Olivia Dean, Man I Need. Hier ist der Top-Einsteiger, die Nummer 1 aus dem Eurovision Song Contest, also der Gewinner des Jahres aus Bulgarien mit den meisten Punkten. Von 0 auf 12, Dara Bangaranga.
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Platz Nummer 11, Babe Rexha und New Religion zusammen mit Faithless. Und hier sind die ersten 5 aus dem Jahr 1996. Auf 5 The X-Files von Mark Snow. 4 Lemon Tree, Fool's Garden. Auf 3 Fast Love von George Michael. 2 They Don't Care About Us, Michael Jackson. Und die 1, die ging an Robert Miles. Hier ist Children.

Dank der Michael Jackson Biografie in den Kinos. Auf der Nummer 4 Michael Jackson und Beat It Unverändert. Hier sind die ersten drei. Die drei bleibt Tame Impala, Dracula.

Justin Bieber und Nicki Minaj fällt von 1 auf die 2. Hier sind die Euro Top 40 Top 10 nochmal von dieser Woche. Auf der 10 von 11 Sarah Larsson Lush Life. 9 bleibt Alex Warren Ordinary. 8 bleibt Ray Where's My Husband. 7 ist auch unverändert Hunter X Golden. 5 auf 6 Taylor Swift Fate of Ophelia. 6 auf 5 Alex Warren Fever Dream. Und die 4 unverändert Michael Jackson Beat It. 3 bleibt Tame Impaler Dracula. 1 auf 2 Justin Bieber und Nicki Minaj Beauty and the Beat. Und die neue 1 kommt von 2. Michael Jackson hat es damals in den 80ern nie geschafft, Nummer 1 der Charts zu werden. Jetzt hat er es geschafft. Billie Jean von 2 auf 1. Das waren die Euro Top 40 für diese Woche. Ich bin Jost Alpe, wünsche euch eine wunderschöne Woche und hier ist B.

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0: kurz nach 22 Uhr. Und was gibt es jetzt?
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5: 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Jagst du den Alltag und die Sorgen weg. 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

0: ihr Herzensmenschen da draußen, das nenne ich nochmal eine Begrüßung. Willkommen zu Lovetime, dem Ort im Radio, an dem Gefühle nicht flüstern müssen, sondern ganz entspannt auf dem Sofa Platz nehmen dürfen. Wir nehmen uns wie jeden Sonntag jetzt Zeit für große Emotionen, leise Gedanken und für Songs, die mehr sagen als jede Sprachnachricht um 1:30 nachts. Wir lassen es klingeln, kurz nach 22 Uhr, da darf man das, De La Soul, Hip-Hop mit Humor, Groove und dieser lässigen 90er-Attitüde, als man noch dachte, ein Anruf, der könnte alles klären. Spoiler konnte er nicht. Aber der Song, der ist geblieben. Ring, ring, ring. Schön, dass du da bist.
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0: geschmeidige Klänge mit Matt Bianco, perfekt für alle, die ganz cool wirken wollen, cool am Sonntagabend. Dabei nehme ich dich bekanntlich jeden Sonntag ein wenig an die Hand, natürlich sanft. Apropos Sonntag, nicht unbedingt der beliebteste Tag der Woche, das ist ohne Zweifel der Samstag. Die Geschäfte haben geöffnet, es ist Wochenende, sollte man nicht arbeiten müssen, dann kann man sogar lange schlafen und muss nicht früh ins Bettchen. Der Sonntag hingegen, das ist für viele der Ausruhtag, auf der Couch oder aber daneben. Wie sieht dein perfekter Sonntag aus? 015 25 840 5057, unsere WhatsApp-Nummer noch einmal 015 25 840 5057.
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0: Red Chili Peppers. Wie sieht dein perfekter Sonntag aus? Diana, die hat etwas zum Thema.
1: Ja, Sonntag ist lang ausschlafen, schön in Ruhe frühstücken und dann vom Frühstückstisch direkt auf die Couch die Beine hochlegen, den Fernseher anmachen und einfach den ganzen Tag nichts tun. Ja, das war vielleicht mal so, bevor ich ein Kind hatte, aber somit ist Sonntag für mich so gut wie jeder andere Tag oder fast noch stressiger, weil das Kind natürlich den ganzen Tag zu Hause ist und es geht einfach schon in der Früh rund. Ja, da ist nichts mit ausruhen. Also Leute, die noch keine Kinder haben und noch ganz jung sind, genießt eure Sonntage noch, einfach mal nichts zu tun. Das wird noch dauern, bis die Zeiten wiederkommen mit Kind.
0: Es fing so schön an, ein fauler Sonntag. Aber so ist das im Leben. Nun Musik von James Blunt, ein Song, den wirklich jeder kennt. You're Beautiful, ein kurzer Blick, ein nicht gelebter Moment, eine Geschichte, die im Kopf weitergeht. James Blunt hat später selbst gesagt, der Song sei eigentlich traurig. Vielleicht ist genau das der Grund, warum er vielen Mitmenschen im Ohr geblieben ist. James Blunt.

0: Christoph Papichet.
1: Zwei Männer, eine gemeinsame Vergangenheit, Robbie Williams und Gary Barlow Shame. Gestern ist sie 67 geworden. Susanna Hoffs, die Stimme von den Bengals. Mitgebracht habe ich dir heute einen Song, der schon oft in dieser Sendestrecke zu hören war, Eternal Flame. Allerdings nicht die Ursprungsversion aus dem Jahr 1988. Im vergangenen Jahr hat Susanna Hoffs den Song nochmal neu aufgenommen. Sie selbst sagt über die Aufnahme, als ich vor dem Mikrofon stand, kämpfte ich mit den Tränen der Dankbarkeit. Dankbarkeit für die Gelegenheit, ein Lied zu singen, das ich mein ganzes Erwachsenenleben lang geliebt und geschätzt habe. Wir sind zusammen erwachsen geworden. Wir schätzen den Song auch, Eternal Flame.

0: perfekte Sonntag. Mehr wird genommen, Regen eher nicht so. Wie sieht der perfekte Sonntag für Stefan aus?
1: Also der perfekte Sonntag sah bei mir früher so aus, dass ich ausgeschlafen habe, dass ich gefrühstückt habe und so weiter, genau, und dann einfach den Couching Day einberufen habe. Wenn ich jetzt an einen schönen Sonntag denke, dann ist es natürlich, dass ich mit meiner kleinen Tochter aufstehe, dass wir zusammen dann was frühstücken und genau. Und dann läuten wir den Tag ein, wo wir uns so einen Faulenzer-Tag da machen.
0: Unsere WhatsApp-Nummer 01525 840 5057. Willkommen zur Rubrik Live-Tracks. Große Bühne, große Stimme. Mehr muss man nicht sagen. Mariah Carey, Without You und Hero.

Erste Stunde Love Time. Wir hören uns wieder nach 23 Uhr. Jetzt Falsett, Gefühle und Nähe, musikalisch. Drei Brüder, die wussten, wie man Herzschmerz vertont. Die Bee Gees. Bis gleich.

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1: Wir geben uns noch ein weiteres Stündchen Love Time. Ganz entspannt. Manche entspannen wunderbar während dieser Sendestrecke. Johanna, die braucht ganz andere Dinge, wie sie uns gleich verrät. Hallo Johanna, was hilft dir, um so richtig zu entspannen?
2: Hey, ich bin Johanna und mir helfen zum Beispiel Meditationen ganz gut. Und ich kann super entspannen oder klassische Musik oder aber auch mal ein gutes Buch. Einfach schön nachmittags auf der Couch mit einer Tasse Tee und einem guten Buch hilft mir total. Und ich kann total entspannen, kann ich jedem nur empfehlen. Oder auch mal, wie gesagt, eine Meditation finde ich super.
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Auch heute am 18. Januar blicken wir verträumt in die Sterne, wenngleich es heute wenig verträumt zugeht. Am kommenden Freitag startet das Dschungelcamp. So heißt es im Volksmund. Ich bin ein Star, holt mich hier raus. Und mit den Stars, ist das so eine Sache? Oder sagen dir Namen wie zum Beispiel Samira Yavuz, Patrick Romer, Mea Dumont, Umu Tekin, Ariel Hediger, Simone Ballack, Stefan Dürr, Eva Benetatu, Hubert Feller, Nicole Bessler-Böttcher, irgendetwas. By the way, Hardy Krüger Junior, den mag man kennen. Und bei der Personalie Gil Ofarim, da scheiden sich die Geister. Sei es drum, es ist bereits die 19. Staffel, wie es diesbezüglich sternguck-technisch ausschaut. Mehr zum Thema gleich nach Charlie Puth. Pop verspielt modern, Liebe kann auch leicht sein. Lipstick.

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0: Auf geht's in den Dschungel. Wir haben alle 12 Sternzeichen zum Thema.
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2: Unkraut vergeht nicht. Fressen oder gefressen werden, das ist hier die Frage. Und nicht alle Dschungelbesucher treffen eine lebenserhaltende Entscheidung. Wer vor lauter Urwald die Futterbäume nicht sieht, sich vegetarisch von Giftpflanzen ernährt oder mit jedem Säbelzahntiger kuscheln will, der wird als Eintagsfliege enden. Aber es wachsen ja auch Glückspilze im Dickicht. Widder. Vom wilden Affen gebissen. Mit markerschütterndem Schrei schwingt sich der furchtlose Krieger an armdicken Lianen der Herausforderung entgegen, rodet mit einer selbstgemachten Machete ein Stück Urwald und brät sich am Lagerfeuer den selbst erlegten Tiger zum Abendessen. Für morgen ist ein Wettrennen mit dem Reviergorilla geplant. Der Sieger kriegt Jane. Stier. Wellness am Wildwasser. Das Moorbad im Sumpf ist schon wegen dem natürlichen Massageeffekt dank vieler Krabbeltierchen ungemein entspannend. Danach wird unterm Wasserfall geduscht und wenn dem Stier bisweilen noch die gebratenen Raupen in den Mund fliegen, ist das Wohlbefinden gesichert. Ein Rindvieh mit dicker Kuhhaut genießt und schluckt. Zwillinge. Interessante Speisekarte. Ach, ist das aufregend, zwitschert der quirlige Zwilling, hüpft mit den Kolibris von Ast zu Ast und kann sich gar nicht satt sehen an den verschiedenartigen Essensvorschlägen, die er am liebsten im Flug verschluckt. Den lustigen Vögel mögen auch die Ureinwohner. Nur, wenn er aus dem Kochtopf heraus Zubereitungstipps gibt, werden sie sauer. Krebs. Erst ein Nest, dann der Rest. Kaum im Dschungel angekommen, fängt der geborgenheitssüchtige Typ an, auf der Suche nach einem kuscheligen Plätzchen im Unterholz herumzukrauchen und es warmweich auszupolstern, damit die sensible Seele keine Dornenkratzer abkriegt. Direkt nebenan ist dann der Streichelzoo und sogar die Würgeschlange frisst dem Krebschen aus der Hand.
0: Vier weitere Sternzeichen nach Madonna. Madonna, take a bow.

0: Das Dschungelcamp, ich bin ein Star, holt mich hier raus, nicht alles echt, oft tränenreich, Teil 2 zum Thema, was sagen die Sterne?
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2: Löwe, wer angibt, hat mehr vom Urwald. Er hält sich hier für den König der Tiere, dabei gibt es im Dschungel gar keine Löwen. Und so hofft die Großkatze vergeblich auf Sonderbehandlung wie Palmblattwedeln oder Luxusfutterrationen. Wenn der nun Starallüren herauskehrt, dann macht ihm das Leben Termitenfeuer unterm Hintern und seine Käfer muss er auch selber poolen. Jungfrau, unsaubere Methoden. Wie die Jungfrau zum Kinde ist der Hygienefanatiker in ganz andere Umstände gekommen, als er sich bei der Buchung des Natururlaubes ausgerechnet hat. Die kritische Nörgelei fängt bei der mangelnden Reinlichkeit an und hört nicht auf, bis mit jeder Unzulänglichkeit des Dschungelalltags systematisch aufgeräumt ist. Waage. Niedrige Ekelschwelle. Igitt, wie unappetitlich die Waage solche Wuseleien findet, die man mit manikürten Fingernägeln sowieso nicht anfassen mag. Vom Verspeisen ist gar nicht zu reden. Heuschrecken an Fliegenschiss auf Blätterteller könnte man ihr in einem stilvollen Ambiente ja vielleicht servieren, aber doch nichts, was mit dem Bauch im Schmutz gekrochen ist. Skorpion, die Schlange im Schlafsack. Wer so unverfroren im reptilienverseuchten Sumpf tief gründelt, den graust es wohl vor gar nichts. Weil er gerne giftige Machtspielchen wie Stich oder Stirb veranstaltet, geht ein Skorpion mit Vipern, Natter und anderen Lebensbedrohlichkeiten ins Bett. Aber meistens endet die gemeinsame Nacht tödlich für das Getier.
0: Die letzten 4 Sternzeichen nach Elton John, Nikita.

0: Bitte schön, nach Elton John die letzten 4 Sternzeichen zum Thema Dschungelcamp.
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2: Schütze. Super Survival. Vielleicht hilft positives Denken ja auch gegen Tropenkrankheiten, Krötengift oder Würgeattacken. Auf jeden Fall findet der Schütze alles Oberklasse im Unterholz und überlebt fast immer. Das Größte sind für ihn Elefanten, Urwaldriesen oder übermäßig farbenprächtige Vögel. Je bunter und fremdartiger das Abenteuer, desto besser. Steinbock. Ein Bett im Dornfeld. Wer eine feste Schale hat, braucht kein weiches Lager. Steinböcke ziehen einfach klare Grenzen aus lianengestrickten harten Matten zwischen sich und dem kratzigen Gestrüpp. Zur Sicherheit stellen sie den wilden Tieren nachts Jagdverbotsschilder vor die gierigen Nasen. Pff, als ob die Lust auf so einen trockenen Knochen hätten. Wassermann. Spinnen für Spinner. Der begnadete Erfinder macht die Dschungelbewohner mit seinen wirren Ideen ganz kirre. Er baut selbstreinigende Toiletten aus Mistkäfern, hält sich Flugfrösche wegen der Frischluftbewegung und vernetzt mit gesponnenen Fäden von Baum zu Baum eine Hängeschaukel. Wassermänner haben das gewisse Etwas eben auch im Urwald. Fische. Der mit dem Krokodil schwimmt. Urwaldmärchen wie aus Tausend und einer Dschungelnacht mit farbigen Nebelregenbogen, verwunschenen Lichtungen und einem Meer traumhafter Orchideenblüten möchten Fische erleben. Sie ernähren sich von Luftwurzeln und Liebe, Beeren oder Früchten, damit sie keinem Tierchen etwas zuleide tun. Umgekehrt klappt das leider nicht immer.
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ist alles. Mehr kann man eigentlich nicht sagen. Mehr muss man nicht sagen. Denn das war's für heute. Hab eine feine Woche. Bis nächsten Sonntag. Ich bin raus. Gutes Nächtle.

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1: Im Studio Philipp Nützig. Schönen guten Abend. Die EU-Länder dürfen künftig Abschiebezentren in Drittstaaten einrichten. Darauf haben sich EU-Parlament und die Mitgliedstaaten geeinigt. Ziel der neuen Vereinbarung sei es, mehr Abschiebungen zu ermöglichen. Unter anderem die Union hatte sich für die sogenannten Return Hubs in Ländern außerhalb Europas eingesetzt. Dort sollen die abgelehnten Asylbewerber hinkommen, die nicht in ihr Heimatland zurück können. Unter anderem sind Länder wie Ruanda oder Usbekistan im Gespräch. Der Zoff um die BAföG-Reform sorgt für heftige Kritik von Studenten. Schon jetzt hätten 2/3 der Studenten einen Nebenjob. Gleichzeitig sei die Armutsquote so hoch wie in kaum einer anderen Gesellschaftsgruppe, kritisiert der Studierendenverband FZS. Forschungsministerin Bär hatte der Erhöhung der Regelsätze in einem Interview eine Absage erteilt und Regierungssprecher Cornelius betonte,
2: dass der Koalitionsvertrag aber wie in all seinen Elementen unter Finanzierungsvorbehalt steht. Deswegen erleben wir gerade den Austausch zwischen den Ressorts bzw. den Teilen der Bundesregierung, wie man nun auch beim BAföG zu der bestmöglichen Lösung kommt. Und diese Gespräche dauern an.
1: Das Bundesverteidigungsministerium will die Unsicherheiten beim Wehrdienst jetzt endgültig aus dem Weg räumen. Es geht um die umstrittene Abmeldepflicht für Männer im wehrfähigen Alter, wenn sie länger ins Ausland wollen. Mehr von Tom Husse.
3: Verteidigungsminister Pistorius hatte die Regel vor einiger Zeit per Allgemeinverfügung außer Kraft gesetzt. Das soll jetzt auch gesetzlich so verankert werden, heißt es aus dem Ministerium. Damit reagiert die Bundesregierung auf ein

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3: Im Studio Philipp Nützig. Die EU hat den Weg für Abschiebezentren in Drittstaaten freigemacht. Das EU-Parlament und die Mitgliedstaaten haben sich auf eine Verschärfung der Asylregeln geeinigt. Damit soll die Zahl der Abschiebungen aus den EU-Ländern deutlich erhöht werden. Unter anderem Deutschland, Österreich und Dänemark waren für die sogenannten Return Hubs in Ländern wie Ruanda oder Usbekistan. Dort sollen abgelehnte Asylbewerber hin, die nicht in ihr Heimatland zurück können. Von Menschenrechtsorganisationen kommt Kritik. Jetzt schaltet sich auch Kanzler Merz in den BAföG-Streit ein. Er sieht die Erhöhung unter Finanzierungsvorbehalt, sprich, wenn nicht genug Geld da ist, dann muss halt gespart werden. Zuvor hatte Forschungsministerin Beer in einem Interview gesagt, dass die BAföG-Reform erstmal vom Tisch sei und damit für einen Aufschrei bei Studentenvertretern und in der Politik gesorgt. Linken-Chefin Ines Schwertner etwa sagte:
4: Wer Fachkräfte will, der muss Bildung bezahlen. Wer möchte, dass Menschen in Deutschland studieren, der muss auch das BAföG erhöhen. Also ich erwarte von der Bundesregierung, dass sie etwas auf den Tisch legt, was nicht nur Kürzungen sind, sondern was wirklich bedeutet, dass auch die Studierenden in Zukunft wissen, woran sie sind.
3: Wenn das Kind krank ist, bleiben meist die Mütter zu Hause. Bundesweit übernehmen Frauen laut AOK 3/4 der Kinderkrankentage. Mehr von André Glatzel.
5: Besonders in Bayern ist die Betreuung kranker Kinder Frauensache. Da nehmen die Väter gerade mal 23% der Kinderkrankentage. Am ausgeglichensten ist das Verhältnis noch in Sachsen, wo die Väter immerhin 31% der Tage nehmen. AOK-Chefin Reimann kritisiert, dass die Care-Arbeit an den Frauen hängen bleibt. Ein Grund dafür dürfte sein, dass Frauen nach wie vor weniger verdienen und deshalb die Gehaltseinbußen größer sind, wenn die Männer zu Hause bleiben.
3: Als erstes Bundesland zieht Baden-Württemberg den Nichtraucherschutz jetzt deutlich an. Ab sofort ist Rauchen von Zigaretten oder Vapes an öffentlichen Orten wie Freibädern, Zoos und Haltestellen verboten. Wer dagegen verstößt und erwischt wird, zahlt bis zu 200 Euro Strafe.
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3: Mal mehr, mal weniger Wolken sind unterwegs. Im äußersten Westen kann auch etwas Regen mit dabei sein. Dazu liegen die Temperaturen aktuell zwischen 16 und 8 Grad. Tagsüber bleibt es meist wolkig. Im Osten und Südosten mit ein paar Auflockerungen. Maximal werden es um die 27 Grad.

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1: Im Studio Philipp Nützig. Die EU hat den Weg für Abschiebezentren in Drittstaaten freigemacht. Das EU-Parlament und die Mitgliedstaaten haben sich auf eine Verschärfung der Asylregeln geeinigt. Damit soll die Zahl der Abschiebungen aus den EU-Ländern deutlich erhöht werden. Unter anderem Deutschland, Österreich und Dänemark waren für die sogenannten Return-Hubs in Ländern wie Ruanda oder Usbekistan. Dort sollen abgelehnte Asylbewerber hin, die nicht in ihr Heimatland zurück können. Von Menschenrechtsorganisationen kommt Kritik. Jetzt schaltet sich auch Kanzler Merz in den BAföG-Streit ein. Er sieht die Erhöhung unter Finanzierungsvorbehalt, sprich, wenn nicht genug Geld da ist, dann muss halt gespart werden. Zuvor hatte Forschungsministerin Bär in einem Interview gesagt, dass die BAföG-Reform erstmal vom Tisch sei und damit für einen Aufschrei bei Studentenvertretern und in der Politik gesorgt. Linken-Chefin Ines Schwertner etwa sagte:
2: Wer Fachkräfte will, der muss Bildung bezahlen. Wer möchte, dass Menschen in Deutschland studieren, der muss auch das BAföG erhöhen. Also ich erwarte von der Bundesregierung,

Klimaschutz jetzt deutlich an. Ab sofort ist Rauchen von Zigaretten oder Vapes an öffentlichen Orten wie Freibädern, Zoos und Haltestellen verboten. Wer dagegen verstößt und erwischt wird, zahlt bis zu 200 Euro Strafe.

0: Ja, und wie war jetzt der Name von Sender?
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